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0: 5.59 Uhr und damit einen wunderschönen guten Morgen und wir sprechen über die Temperaturen.
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0: Nach wie vor, jetzt um die Uhrzeit, schon super warm. 22 Grad in Landau, 23 Grad in Neustadt und 22 Grad in Speyer. Gleich noch mehr zum Wetter. Jetzt kommen hier für euch aber erstmal die Nachrichten.
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3: Ich bin Dirk Zeitler. Der Bundestag befasst sich heute mit möglichen neuen Regeln für die Organspende. In der Debatte geht es vorerst nur um eine allgemeine Aussprache ohne Beschlüsse. Außerdem auf der Tagesordnung die Abstimmung über ein Recht auf Reparatur.
4: Die Waschmaschine ist kaputt. Gleich eine neue kaufen? Häufig ist eine Reparatur günstiger und schont außerdem noch Ressourcen. Die neue Regelung wird Hersteller von Waschmaschinen, Mobiltelefonen und Co. dazu verpflichten, ein defektes Gerät innerhalb der üblichen Lebensdauer zu reparieren. Neue Geräte müssen außerdem so gebaut werden, dass sie gut zu reparieren sind.

0: Schon länger vermiest die wirtschaftliche Lage vielen Menschen die Lust, Geld auszugeben. Zuletzt war der Konsumklimaindex aber immerhin leicht gestiegen. Und jetzt im Juni meldete auch der Handelsverband Deutschland, die Verbraucherstimmung hat sich verbessert. Sie bleibt laut HDE zwar auf einem schwachen Niveau, aber immerhin setze sich der negative Trend der letzten Monate nicht weiter fort. Janina Singer, Wirtschaftsredaktion.
1: Innerhalb von weniger als einer Minute haben zwei sehr starke Erdbeben Venezuela erschüttert und beträchtliche Schäden angerichtet. Die US-Erdbebenwarte gab die Stärke der Erschütterungen mit 7,2 und 7,5 an. Demnach zählten die Erdbeben zu den weltweit stärksten des laufenden Jahres. Einsatzkräfte suchen nach möglicherweise verschütteten Menschen. Zum Sport. Brasilien kommt bei dieser Fußball-WM immer besser in Fahrt. Der Rekordweltmeister gewann sein letztes Vorrundenspiel mit 3:0 gegen Schottland und zog dadurch als Gruppensieger in die K.O.-Runde ein. Marokko besiegte den krassen Außenseiter Haiti mit Mühe 4:2. Die Schweiz gewann gegen Gastgeber Kanada in Vancouver mit 2:1. Und Bosnien-Herzegowina bezwang Katar mit 3:1.
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3: Mit Maja Wendland, einen schönen Donnerstag. Das Landauer Fernwärmenetz wächst weiter. Ab Montag werden im Marienring neue Fernwärmeleitungen verlegt. Der Verkehr wird dort einspurig geführt. Die Zufahrt zwischen Ostring und Marienring ist vorübergehend komplett gesperrt. Die Arbeiten sollen laut Energie Südwest bis Anfang Oktober dauern. In Bad Dürkheim hat gestern ein Auto in Vollbrand gestanden. Laut Polizeidirektion Neustadt hat die Feuerwehr den Brand schnell gelöscht. Verletzt wurde niemand. Die Ursache ist noch unklar. Die Ermittlungen dauern weiter an.
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4: Es wird wieder super warm heute draußen am Donnerstag. Maxi-Werte von 36, 37 Grad, sogar später am Mittag, Nachmittag. Ansonsten auch heute wieder keine Wolke, bis 22 Uhr auch wieder über 30 Grad. Also heute nochmal der kleine Reminder, viel zu trinken und aufeinander gut aufzupassen.
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4: Schauen wir mal auf die Karte aktuell, aber ist alles frei. Ich wünsche euch eine gute und eine sichere Fahrt.
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4: Zum Wachwerden jetzt etwas ein bisschen für die gute Laune. BTS und Swim.

0: Landau bekommt kulinarischen Zuwachs. Ja, jetzt werden sich sicherlich einige in Neustadt und Speyer und in der Region fragen, wie heißt denn das neue Café? Und die Antwort ist Mirabelle. Mit selbstgemachten Kuchen, leckeren Getränken und einer abwechslungsreichen Speisekarte eröffnet das Café morgen am Marktplatz in Landau seine Türen. Wir haben mit Inhaber Joan gesprochen. Wie kam es eigentlich dazu, dass du dein eigenes Café eröffnest?
1: Der Laden stand seit über einem Jahr oder eineinhalb Jahren leer. Früher war es ja ein O2-Laden hier und da habe ich ein Angebot bekommen, dass ich das mieten kann und was aufmachen kann. Dann wurde ich mit Schule fertig und dann kam ich auf die Idee, einen Café aufzumachen.
0: Wie bist du denn zu dem Namen des Cafés gekommen?
1: Mein Café heißt Café Mirabelle. Meine kleine Schwester heißt Mira und meine Cousine, das sind so ziemlich beste Freunde, die heißt Bella. Und da saß ich einfach im Bett und dachte mir, ich nenne das Mirabelle.
0: Und auf was können sich deine Gäste so essenstechnisch freuen?
1: Sauerteigbrote, Joghurtbowls, auch proteinreiche Joghurtbowls. Wenn jemand zum Beispiel nach dem Training was Gutes essen will, kann er gerne vorbeikommen. Nicht nur das, wir haben auch orientalische Platten und eine Morgenplatte, was ein bisschen fancy ist, würde ich sagen. Und sonst habe ich Classics wie zum Beispiel Sucuk Toast und Falafel Wraps.
0: Das kann ja nur gut werden. Mirabelle auf dem Marktplatz in Landau. Wir wünschen eine schöne Eröffnung.

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1: Mit Maja Wendland, einen schönen Donnerstag. Das Landauer Fernwärmenetz wächst weiter. Am Montag beginnt ein neuer Bauabschnitt im Marienring. Dort werden weitere Fernwärmeleitungen verlegt. Der Verkehr wird am Baustellenbereich einspurig geführt. Die Zufahrt zwischen Ostring und Marienring ist während des ersten Bauabschnitts gesperrt. Eine Umleitung erfolgt über die Maximilianstraße und die Industriestraße. Die Arbeiten sollen laut Energie Südwest voraussichtlich bis Anfang Oktober dauern. Mit dem Ausbau wollen die Stadt Landau und die Energie Südwest GmbH die klimafreundliche Wärmeversorgung weiter stärken. In Bad Dürkheim hat gestern ein Auto gebrannt. Der Wagen ist gegen 16:30 in der Karl-Räder-Allee in Vollbrand geraten. Laut Polizeidirektion Neustadt ist das Feuer schnell gelöscht worden. Ein Übergreifen der Flammen auf die umliegende Vegetation konnte verhindert werden. Verletzt wurde niemand. Die Ursache des Brandes ist noch unklar. Hinweise auf eine vorsätzliche oder fahrlässige Brandstiftung haben die Ermittler bislang nicht gefunden. Die Ermittlungen dauern weiter an. Der Getränkehersteller Bellaris in Bellheim arbeitet wegen der Hitzewelle auf Hochtouren. Die Nachfrage nach Mineralwasser ist deutlich gestiegen. Nach Angaben des SWR werden derzeit bis zu 5000 Kästen Wasser pro Tag verkauft. Um die hohe Nachfrage zu bewältigen, setzt Bellaris zusätzliche Arbeitskräfte ein. Außerdem wird laufend neues Mineralwasser abgefüllt. Wegen der angekündigten hohen Temperaturen schränkt die Kreisverwaltung heute ihre Öffnungszeiten ein. Das Landratsamt ist heute nur von 8.30 Uhr bis 13 Uhr geöffnet. Bereits vereinbarte Termine bleiben bestehen. Als Grund nennt die Verwaltung die starke Hitze in den Büroräumen. Die Außenstelle in Hasloch bleibt morgen komplett geschlossen. Und das Beste kommt zum Schluss. Beim Kindergartenwettbewerb Explore Science in Mannheim ist die Kindertagesstätte Albertino aus Jockrim auf dem 3. Platz gelandet und somit auf dem Treppchen. Herzlichen Glückwunsch.
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2: Sommerliche Temperaturen heute wärmer als gestern. 36, 37 Grad bekommen wir später am Mittag, Nachmittag. Ansonsten keine Wolke zu sehen und Sonne bis ganz spät abends.
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2: Alles gut auf den Straßen, alles frei. Habt eine gute und eine sichere Fahrt.
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2: Und mit mir Helena Hartmann und auch mit Ray Garvey jetzt mit Can't Stand the Silence.

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1: 25. Juni 1963. George Michael wird in Großbritannien geboren. Ende der 80er bringt er mit Faith einen seiner größten Hits raus. Faith ist ein Song, der eigentlich nie als Single gedacht war. Zuerst ist es nur ein Lückenfüller, ein kurzer, rockiger Einschub auf dem Album. 2 Minuten lang, kein Solo, keine große Sache. Doch je öfter George ihn hört, desto mehr wächst das Gefühl, da steckt mehr drin in dieser Nummer. Also geht er nochmal ins Studio, fügt ein Gitarrensolo ein, inspiriert vom Rock'n'Roll der 50er, und nach und nach baut er so den Song Stück für Stück neu auf. Und dann passiert das, was keiner erwartet. Der Song explodiert. 4 Wochen auf Platz 1 in den US-amerikanischen Charts. Weltweit ein Hit. Laut Billboard der erfolgreichste Song des Jahres 1988. Für George selbst ist Faith mehr als nur ein Hit. Es ist sein erstes großes Solo-Statement nach den wilden Jahren mit seiner Band Wham und nach dem Teenie-Ruhm. Faith ist ein Befreiungsschlag für den Sänger. Selbst geschrieben, selbst produziert. Sein Sound, sein Stil, seine Stimme. Die Geburtsstunde des Solokünstlers George Michael sozusagen.

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0: 6.59 Uhr, Zeit für die Temperaturen.
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0: 25 Grad in Maikammer, 24 Grad in Herxheim und 25 Grad in Kandel. Gleich noch mehr zum Wetter. Jetzt kommen hier für euch aber erstmal die Nachrichten.
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3: Ich bin Lea Matschulat. Bei der Bundeswehr ist die Zahl der Bewerbungen gut 5 Monate nach dem Start des neuen Wehrdienstes deutlich gestiegen. 2026 seien bislang rund 38.500 Bewerbungen eingegangen, heißt es aus dem Verteidigungsministerium. Ein Plus von 24% im Vergleich zum Vorjahreszeitraum. Registriert wurden außerdem rund 11.000 neue Einstellungen, 13% mehr. Die aktive Truppe der Bundeswehr soll nach Plänen der Bundesregierung auf 260.000 Männer und Frauen anwachsen. Die Ministerpräsidenten und Ministerpräsidentinnen der Länder treffen sich heute in Berlin. Das wichtigste Thema der MPK, der Ministerpräsidentenkonferenz, die Finanzen.
4: Die Länder und auch die Kommunen fordern vom Bund mehr finanzielle Unterstützung, wenn es darum geht, Bundesregelungen umzusetzen. Es geht etwa um Kosten für die Sozialhilfe oder für das Kindergeld. Die gesetzlichen Vorgaben kommen aus Berlin und müssen in den Ländern umgesetzt werden. Und bei der MPK heute wollen die Länderchefs an das Prinzip der Konnexität erinnern. Das bedeutet, wer bestellt, der muss auch bezahlen. Thomas Bleskin, Nachrichtenredaktion.
3: In Venezuela gilt nach 2 starken Erdbeben der Notstand. Es gibt massive Schäden. Genaue Angaben zum Ausmaß der Schäden oder zu Opferzahlen liegen bislang nicht vor. Priorität hätten nun die

0: Die Schweiz gewann gegen Kanada mit 2:1 und Bosnien-Herzegowina bezwang Katar mit 3:1.
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2: Mit Maja Wendland, einen schönen Donnerstag. In Bad Dürkheim hat gestern ein Auto in Vollbrand gestanden. Laut Polizeidirektion Neustadt hat die Feuerwehr den Brand schnell gelöscht. Verletzt wurde niemand. Die Ursache ist noch unklar. Die Ermittlungen dauern weiter an. Das Landauer Fernwärmenetz wächst weiter. Ab Montag werden im Marienring neue Fernwärmeleitungen verlegt. Der Verkehr wird dort einspurig geführt. Die Zufahrt zwischen Ostring und Marienring ist vorübergehend komplett gesperrt. Die Arbeiten sollen laut Energie Südwest bis Anfang Oktober dauern.
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3: 36, 37 Grad heute, Höchsttemperaturen. Jetzt schon am frühen Morgen wirklich super heiß. Dann über den Tag verteilt auch richtig schwüle Temperaturen. Bis 22 Uhr über 30 Grad und auch heute keine Wolke am Himmel.
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3: Alles frei, nichts los auf den Straßen. Habt eine gute und eine sichere Fahrt.
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3: Und nach nur zwei Songs jetzt passend für das Spiel heute Abend, der WM-Check von meinem Kollegen Freddy.

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1: Landau und Neustadt sind im WM-Fieber. Spätestens nach dem Sieg gegen die Elfenbeinküste gibt es kaum noch ein anderes Gesprächsthema. Heute steht für Deutschland das letzte Gruppenspiel an. Der Gegner heißt Ecuador. Doch vor dem Spiel gibt es für die DFB-Elf auch schlechte Nachrichten. Verteidiger Nico Schlotterbeck hat sich im Spiel gegen die Elfenbeinküste verletzt und fällt für den Rest der Weltmeisterschaft aus. Besonders bitter, nach den FIFA-Regeln darf Deutschland keinen Ersatzspieler mehr nachnominieren. Sportlich sieht die Lage hingegen hervorragend aus. Mit 2 Siegen aus 2 Spielen hat Deutschland die K.O.-Phase bereits sicher erreicht. Jetzt schon das beste Ergebnis seit 2014. Gegen Ecuador geht es nun vor allem darum, den Gruppensieg perfekt zu machen und mit Rückenwind ins 16. Finale einzuziehen. Ein besonderes Augenmerk liegt dabei auf Stürmer Dennis Undaf. Der Angreifer war gegen die Elfenbeinküste wohl der entscheidende Mann auf dem Platz und hat sich mit seinen Leistungen für einen Startelf-Einsatz empfohlen. Ob Dennis Undaf im letzten Gruppenspiel der Deutschen endlich von Anfang an ran darf? Das erfahren wir heute Abend um 22 Uhr, wenn es heißt Deutschland gegen Ecuador.
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1: Mit Maja Wendland, einen schönen Donnerstag. In Bad Dürkheim hat gestern ein Auto gebrannt. Der Wagen ist gegen 16:30 in der Karl-Räder-Allee in Vollbrand geraten. Laut Polizeidirektion Neustadt ist das Feuer schnell gelöscht worden. Ein Übergreifen der Flammen auf die umliegende Vegetation konnte verhindert werden. Verletzt wurde niemand. Die Ursache des Brandes ist noch unklar. Hinweise auf eine vorsätzliche oder fahrlässige Brandstiftung haben die Ermittler bislang nicht gefunden. Die Ermittlungen dauern weiter an. Das Landauer Fernwärmenetz wächst weiter. Am Montag beginnt ein neuer Bauabschnitt im Marienring. Dort werden weitere Fernwärmeleitungen verlegt. Der Verkehr wird am Baustellenbereich einspurig geführt. Die Zufahrt zwischen Ostring und Marienring ist während des ersten Bauabschnitts gesperrt. Eine Umleitung erfolgt über die Maximilianstraße und die Industriestraße. Die Arbeiten sollen laut Energie Südwest voraussichtlich bis Anfang Oktober dauern. Mit dem Ausbau wollen die Stadt Landau und die Energie Südwest GmbH die klimafreundliche Wärmeversorgung weiter stärken. Wegen der angekündigten hohen Temperaturen schränkt die Kreisverwaltung heute ihre Öffnungszeiten ein. Das Landratsamt ist heute nur von 8.30 Uhr bis 13 Uhr geöffnet. Bereits vereinbarte Termine bleiben bestehen. Als Grund nennt die Verwaltung die starke Hitze in den Büroräumen. Die Außenstelle in Hasloch bleibt morgen komplett geschlossen. Der Getränkehersteller Bellaris in Bellheim arbeitet wegen der Hitzewelle auf Hochtouren. Die Nachfrage nach Mineralwasser ist deutlich gestiegen. Nach Angaben des SWR werden derzeit bis zu 5000 Kästen Wasser pro Tag verkauft. Um die hohe Nachfrage zu bewältigen, setzt Bellaris zusätzliche Arbeitskräfte ein. Außerdem wird laufend neues Mineralwasser abgefüllt. Und das Beste kommt zum Schluss. Nächste Woche findet in Speyer wieder die Plauderbank Balsam für die Seele auf dem Friedhof statt. Das Ganze mit Gemeindeschwester plus Heidi Ganghofner. Gerne mehr davon.
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2: 36, 37 Grad heute am Donnerstag wieder Maxi-Werte. Jetzt schon am frühen Morgen wirklich super heiß. Das bis in die ganz späten Abendstunden, 22 Uhr. Bis dahin sind es über 30 Grad. Und ansonsten heute wieder keine Wolke am Himmel, nur Sonne, Sonne und Sonne.
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2: Straßen sind frei, habt eine gute Fahrt.
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2: Und Taylor Swift jetzt mit Anti-Hero.

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0: 7:59 Uhr, Zeit für die Temperaturen.
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0: 26 Grad in Rot, 27 Grad in Bellheim und 25 Grad in Gleisweiler. Gleich noch mehr zum Wetter. Jetzt kommen hier für euch aber erstmal die Nachrichten.
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3: Ich bin Lea Matschula. In Venezuela sind nach zwei starken Erdbeben viele Menschen verschüttet. Die Regierung hat den Notstand ausgerufen und spricht von großen Schäden. Die US-Erdbebenwarte USGS gab die Stärke der Beben mit 7,2 und 7,5 an. Vielerorts sind Häuser eingestürzt, Rettungskräfte suchen in den Trümmern nach Menschen. Der internationale Flughafen der Hauptstadt Caracas wurde wegen Schäden geschlossen. Die Ministerpräsidenten und Präsidentinnen der Länder treffen sich heute in Berlin. Das wichtigste Thema der MPK, der Ministerpräsidentenkonferenz, die Finanzen.
4: Die Länder und auch die Kommunen fordern vom Bund mehr finanzielle Unterstützung, wenn es darum geht, Bundesregelungen umzusetzen. Es geht etwa um Kosten für die Sozialhilfe oder für das Kindergeld. Die gesetzlichen Vorgaben kommen aus Berlin und müssen in den Ländern umgesetzt werden. Und bei der MPK heute wollen die Länderchefs an das Prinzip der Konnexität erinnern. Das bedeutet, wer bestellt, der muss auch bezahlen. Thomas Bleskin, Nachrichtenredaktion.
3: Bei der Bundeswehr ist die Zahl der Bewerbungen gut 5 Monate nach dem Start des neuen Wehrdienstes deutlich gestiegen. 2026 seien bislang rund 38.500 Bewerbungen eingegangen, heißt das aus dem Verteidigungsministerium. Ein Plus von 24% im Vergleich zum Vorjahreszeitraum. Registriert wurden auch rund 11.000 Einstellungen, 13% mehr. Bei der Fußball-Weltmeisterschaft trifft die deutsche Nationalmannschaft heute Abend auf Ecuador. Das dritte Gruppenspiel findet im Finalstadion bei New York statt.
5: Keine Experimente, das ist das Motto des Bundestrainers. Seine Mannschaft soll sich weiter einspielen und im Flow bleiben. Nur Antonio Rüdiger und David Raum rotieren rein. Dennis Undav bleibt erneut die Joker-Rolle. Der Gegner aus Ecuador bangt ums Weiterkommen, hat nur einen Punkt geholt gegen Curaçao, hatte dabei aber auch viel Pech. Julian Nagelsmann lobt vor allem die Abwehr des Gegners. Es könnte im Stadion bei New York sehr laut und sehr gelb werden.

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1: Mit Maja Wendland, einen schönen Donnerstag. Das Landauer Fernwärmenetz wächst weiter. Ab Montag werden im Marienring neue Fernwärmeleitungen verlegt. Der Verkehr wird dort einspurig geführt. Die Zufahrt zwischen Ostring und Marienring ist vorübergehend komplett gesperrt. Die Arbeiten sollen laut Energie Südwest bis Anfang Oktober dauern. In Bad Dürkheim hat gestern ein Auto in Vollbrand gestanden. Laut Polizeidirektion Neustadt hat die Feuerwehr den Brand schnell gelöscht. Verletzt wurde niemand. Die Ursache ist noch unklar. Die Ermittlungen dauern weiter an.
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2: Was für sommerlich warme Temperaturen heute wieder. Über 30 Grad, 37 Grad haben wir später am Mittag, Nachmittag Maxi-Werte. Ansonsten auch heute wieder keine Wolke in Sicht. Bis 22 Uhr auch wieder über 30 Grad. Also heute wieder gut viel trinken.
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2: Alles gut aussieht auf der Straße, nichts los. Falls ihr mal was seht, gebt uns doch gerne Bescheid unter der 06341 94 8 94 8.
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2: Und jetzt nach nur zwei Songs hier unser Kinotipp für euch von uns. Und wenn ihr Bock habt auf den Film, ja, dann schaut doch später mal auf Social Media vorbei. Dort könnt ihr beim Gewinnspiel mitmachen.

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6: Hast du überhaupt mal mit Niki geflirtet?
7: Ich hol mal ein paar Shots.
8: Ich komm mit.
6: Wenn sie dir so viel bedeutet. Und ich weiß, dass das so ist. Sag ihr, Niki, ich finde, wir sollten mal was trinken.
9: Wenn's doch nur so einfach wäre. Bär ist hoffnungslos verliebt und wünscht sich nichts sehnlicher, als endlich das Herz seiner langjährigen Schwärmerei Niki zu gewinnen. Aber er kriegt's einfach nicht gebacken, sie auf ein Date einzuladen. Aber was wäre, wenn Wünsche plötzlich wahr werden würden?
10: Du hast nur einen Wunsch. Ich wünsche mir, dass Niki Freeman mich mehr liebt als alles andere.
9: Aber wie sagt man so schön, sei vorsichtig, was du dir wünschst.
11: Bär, ich liebe dich so, so, so, so, so sehr. Eine Liebe, die nur der Zweig einer Weide hervorrufen kann.
12: Niki macht gerade irgendwas durch, glaube ich.
6: Sie was? Geht sie gut?
12: Nein.
13: Alter, ist das sie verhext oder sowas?
9: Aus Zuneigung wird plötzlich Besessenheit. Und die romantische Fantasie entwickelt sich zu einem verstörenden Albtraum. Je stärker Nikis Fixierung wächst, desto deutlicher wird, manche Wünsche haben Konsequenzen, die niemand vorhersehen kann.
14: Bär, wieso liebst du mich nicht?
12: Ich liebe dich.
14: Sag's mir!
15: Ich liebe dich!
9: Düsterer Mix aus Horror, Thriller und übernatürlicher Liebesgeschichte, der zeigt, dass nicht jeder Herzenswunsch ein Happy End verdient. Obsession, du sollst mich lieben, startet heute im Kino.
12: Ich habe angerufen, weil ich wissen wollte, ob ich meinen Wunsch stornieren kann.
16: Tut mir leid, sowas machen wir eigentlich nicht.
12: Sie ist also für immer am Arsch, oder was?
16: Ja, zumindest solange du lebst.
12: Solange ich lebe?
17: Das ist blaues Licht.
18: Und was macht es?
17: Es leuchtet blau.
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2: Mit Maja Wendland, einen schönen Donnerstag. Das Landauer Fernwärmenetz wächst weiter. Am Montag beginnt ein neuer Bauabschnitt im Marienring. Dort werden weitere Fernwärmeleitungen verlegt. Der Verkehr wird am Baustellenbereich einspurig geführt. Die Zufahrt zwischen Ostring und Marienring ist während des ersten Bauabschnitts gesperrt. Eine Umleitung erfolgt über die Maximilianstraße und die Industriestraße. Die Arbeiten sollen laut Energie Südwest voraussichtlich bis Anfang Oktober dauern. Mit dem Ausbau wollen die Stadt Landau und die Energie Südwest GmbH die klimafreundliche Wärmeversorgung weiter stärken. In Bad Dürkheim hat gestern ein Auto gebrannt. Der Wagen ist gegen 16:30 in der Karl-Räder-Allee in Vollbrand geraten. Laut Polizeidirektion Neustadt ist das Feuer schnell gelöscht worden. Ein Übergreifen der Flammen auf die umliegende Vegetation konnte verhindert werden. Verletzt wurde niemand. Die Ursache des Brandes ist noch unklar. Hinweise auf eine vorsätzliche oder fahrlässige Brandstiftung haben die Ermittler bislang nicht gefunden. Die Ermittlungen dauern weiter an. Der Getränkehersteller Bellaris in Bellheim arbeitet wegen der Hitzewelle auf Hochtouren. Die Nachfrage nach Mineralwasser ist deutlich gestiegen. Nach Angaben des SWR werden derzeit bis zu 5000 Kästen Wasser pro Tag verkauft. Um die hohe Nachfrage zu bewältigen, setzt Bellaris zusätzliche Arbeitskräfte ein. Außerdem wird laufend neues Mineralwasser abgefüllt. Wegen der angekündigten hohen Temperaturen schränkt die Kreisverwaltung heute ihre Öffnungszeiten ein. Das Landratsamt ist heute nur von 8.30 Uhr bis 13 Uhr geöffnet. Bereits vereinbarte Termine bleiben bestehen. Als Grund nennt die Verwaltung die starke Hitze in den Büroräumen. Die Außenstelle in Hasloch bleibt morgen komplett geschlossen. Und das Beste kommt zum Schluss. Beim Kindergartenwettbewerb Explore Science in Mannheim ist die Kindertagesstätte Albertino aus Jockrim auf dem 3. Platz gelandet und somit auf dem Treppchen. Herzlichen Glückwunsch.
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3: Sommerliche Temperaturen bei 36, 37 Grad Maxiwerte heute. Ansonsten bis 22 Uhr bleibt es über 30 Grad und auch ganz viel Sonne ohne ein Wölkchen. Also heute auch wieder einmal angesagt, ganz viel trinken.
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3: Schauen wir nochmal auf die Karte, sieht aber nach wie vor alles frei und gut aus. Ich wünsche euch eine gute Fahrt.
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3: Und Carly Rae Jepsen mit Call Me Maybe.

8.40 Uhr am Donnerstag. Ja, wir haben ja heute um 22 Uhr fast schon ein Pflichtprogramm für alle in Landau, Neustadt und der Region. Deutschland spielt gegen Ecuador. 22 Uhr heute Abend erst Anstoß. Und ich meine, ihr könnt ja einfach mal schreiben an uns. Was denkt ihr denn, wie die heute Abend spielen, die Jungs? Ich tippe ja auf ein 3-1 für uns. Lasst es mich gerne wissen, was ihr denkt. Schreibt mir eure Tipps oder ruft gerne an unter der 06341 94 8 94 8. Ich freue mich.

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0: 58, Zeit für die Temperaturen.
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0: 27 Grad bei euch in Edenkoben, 28 Grad in Herxheim und 27 Grad in Impfling. Gleich noch mehr zum Wetter. Jetzt kommen hier für euch aber erstmal die Nachrichten.
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3: Ich bin Lea Matschulat. Innerhalb von weniger als einer Minute haben zwei sehr starke Erdbeben Venezuela erschüttert und erhebliche Schäden angerichtet. Sie hatten eine Stärke von 7,2 und 7,5. Mindestens 32 Menschen wurden getötet.
4: Viele Gebäude sind eingestürzt und Helfer suchen fieberhaft nach Verschütteten. Die geschäftsführende Präsidentin Delcy Rodriguez sprach von einem Vorfall mit schwerwiegenden Folgen. Die Regierung hat den Notstand ausgerufen und der internationale Flughafen der Hauptstadt Caracas wurde wegen Schäden geschlossen. Zahlreiche Staaten haben Venezuela ihre Hilfe angeboten. Aus Lateinamerika, Andrea Sosa Gabrios.
3: Der Bundestag befasst sich heute mit möglichen neuen Wegen, um zu mehr Organspenden in Deutschland zu kommen. Eine fraktionsübergreifende Abgeordnetengruppe strebt dafür die Einführung einer Widerspruchsregelung an. Das hieße, dass Erwachsene automatisch als Organspender nach dem Tod gelten, außer man widerspricht noch zu Lebzeiten. Bisher ist für die Entnahme eine ausdrückliche Zustimmung notwendig. Die Deutsche Bahn bietet angesichts der Hitze in den nächsten Tagen an, gebuchte Fahrten im Fernverkehr kostenfrei zu stornieren. Wer seine Reise bei dieser extremen Wetterlage nicht antreten wolle, bekomme sein Geld zurück, heißt es von der DB. Die Möglichkeit gilt für Tickets für eine Fernverkehrsreise bis einschließlich 30. Juni, die bis zum 23. Juni gekauft wurden. Die Hitze-Sonderkulanz umfasst auch Spar- und Supersparpreistickets. Die DFB-Elf trifft bei der Fußball-Weltmeisterschaft heute Abend auf Ecuador. Thomas Bremser ist in New York. Thomas, was werden wir denn für ein Spiel heute sehen? Wie schwer wird's?
5: Ja, Ecuador hat nur einen Punkt geholt, aber hätte genauso gut die beiden Spiele gewinnen können. Sie haben die Tore halt nicht gemacht. Darum schätzt der Bundestrainer die Südamerikaner auch eigentlich als den stärksten Gegner in der Gruppe ein.
6: Generell ist die Defensive schon ihr Prunkstück. Es ist jetzt nicht so, dass sie offensiv immer 3-4 Tore schießen, aber oft hat eben ein 1-0 gereicht, weil sie defensiv super stabil sind.
5: Also es kann das berühmte Geduldsspiel werden, vermutlich kein Hurra-Fußball.
3: Danke, Thomas Bremser. Die Ergebnisse der Nacht: Tschechien, Mexiko 0-3, Südafrika, Südkorea 1-0, Schottland, Brasilien 0-3, Marokko, Haiti 4-2, Schweiz, Kanada 2-1, Bosnien, Herzegowina, Katar 3-1.
2: Und jetzt noch mehr Informationen aus unserer Region.
7: Mit Maja Wendland, einen schönen Donnerstag.

0: Dort einspurig geführt. Die Zufahrt zwischen Ostring und Marienring ist vorübergehend komplett gesperrt. Die Arbeiten sollen laut Energie Südwest bis Anfang Oktober dauern.
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2: Am Donnerstag super heiße Temperaturen. Maxiwerte haben wir später von 36, 37 Grad. Ansonsten keine Wolke am Himmel. Sonne pur bis 22 Uhr. Auch heute wieder über 30 Grad.
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2: Alles frei auf den Straßen. Habt eine gute und eine sichere Fahrt.
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2: Und natürlich mit Musik zum Durchhalten. Jetzt mit Holly Humberstone und To Love Somebody.

22 Uhr heute Abend, ja, da ist es soweit. Deutschland spielt gegen Ecuador das letzte WM-Spiel in der Gruppenphase. Und es, ja, es gibt ja nicht überall auch Fußballfans in Landau und Neustadt, aber trotzdem müssen manche vielleicht dann so aus Gruppenzwang oder wo auch immer sitzen, dann eben zusammen mit Leuten, die unheimlich viel Ahnung von Fußball haben. Da kann man sich dann natürlich manchmal fragen, oh Gott, was sage ich denn, um vielleicht einfach nur so zu tun, als hätte ich ein bisschen Ahnung. Deswegen habe ich jetzt hier mal einfach ein paar Sätze für euch, die ihr einfach immer gut dazwischen droppen könnt. Zum Beispiel auch einfach mal sagen, ah, ich hätte jetzt den Ball auch einfach reingeschossen. Ne? Das geht immer, was auch immer super funktioniert, ist einfach reinzuschreien, oh, was soll das denn? Das geht doch nicht. Es wirkt direkt so, als hätte man Ahnung. Auch einer meiner Favorites ist einfach, Jungs, ihr müsst das Lücke auch ein bisschen geschlossen halten oder einfach mal ein bisschen die Räume aufmachen. Also das sind so Sätze, die ihr einfach mal zwischendurch heute Abend ein bisschen droppen könnt, um einfach so zu tun, als hättet ihr ein bisschen Ahnung.

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1: Mit Maja Wendland, einen schönen Donnerstag. In Bad Dürkheim hat gestern ein Auto gebrannt. Der Wagen ist gegen 16:30 in der Karl-Räder-Allee in Vollbrand geraten. Laut Polizeidirektion Neustadt ist das Feuer schnell gelöscht worden. Ein Übergreifen der Flammen auf die umliegende Vegetation konnte verhindert werden. Verletzt wurde niemand. Die Ursache des Brandes ist noch unklar. Hinweise auf eine vorsätzliche oder fahrlässige Brandstiftung haben die Ermittler bislang nicht gefunden. Die Ermittlungen dauern weiter an. Das Landauer Fernwärmenetz wächst weiter. Am Montag beginnt ein neuer Bauabschnitt im Marienring. Dort werden weitere Fernwärmeleitungen verlegt. Der Verkehr wird am Baustellenbereich einspurig geführt. Die Zufahrt zwischen Ostring und Marienring ist während des ersten Bauabschnitts gesperrt. Eine Umleitung erfolgt über die Maximilianstraße und die Industriestraße. Die Arbeiten sollen laut Energie Südwest voraussichtlich bis Anfang Oktober dauern. Mit dem Ausbau wollen die Stadt Landau und die Energie Südwest GmbH die klimafreundliche Wärmeversorgung weiter stärken. Wegen der angekündigten hohen Temperaturen schränkt die Kreisverwaltung heute ihre Öffnungszeiten ein. Das Landratsamt ist heute nur von 8.30 Uhr bis 13 Uhr geöffnet. Bereits vereinbarte Termine bleiben bestehen. Als Grund nennt die Verwaltung die starke Hitze in den Büroräumen. Die Außenstelle in Hasloch bleibt morgen komplett geschlossen. Der Getränkehersteller Bellaris in Bellheim arbeitet wegen der Hitzewelle auf Hochtouren. Die Nachfrage nach Mineralwasser ist deutlich gestiegen. Nach Angaben des SWR werden derzeit bis zu 5000 Kästen Wasser pro Tag verkauft. Um die hohe Nachfrage zu bewältigen, setzt Bellaris zusätzliche Arbeitskräfte ein. Außerdem wird laufend neues Mineralwasser abgefüllt. Und das Beste kommt zum Schluss. Nächste Woche findet in Speyer wieder die Plauderbank Balsam für die Seele auf dem Friedhof statt. Das Ganze mit Gemeindeschwester plus Heidi Ganghofner. Gerne mehr davon.
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2: 36, 37 Grad Maxi-Werte heute am Donnerstag. Also verdammt heiß heute wieder. Auch heute die Situation, dass keine Wolke am Himmel ist. Und bis 22 Uhr heute Abend über 30 Grad. Also nochmal der kleine Reminder, heute viel zu trinken und achtet gut aufeinander.
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2: Nach wie vor alles frei auf den Straßen. Ich wünsche euch eine gute Fahrt.
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2: Und dem Antenne Supermix jetzt hier und nach nur zwei Songs ein Freizeittipp von uns für euch.

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1: Am Wochenende wird in Niederkirchen bei Deidesheim ordentlich gefeiert. Das traditionelle Fest um den Wein wird 50 Jahre alt. Von Freitag bis Dienstag gibt's dort alles, was zu einem guten Weinfest dazugehört. Von regionalen Wein- und Pfälzer-Spezialitäten bis hin zu Live-Musik und bester Feststimmung. Als Höhepunkt des Jubiläums ist dann am Sonntag der große Festumzug. Und auch für Familien ist mit Kinderkarussell und süßen Leckereien gesorgt. Also, falls ihr am Wochenende noch nichts vorhabt, dann kommt doch zum Fest um den Wein in Niederkirchen bei Deidesheim.

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0: 9.59 Uhr. Zeit für die Temperaturen.
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0: 27 Grad in Bad Dürkheim, 28 Grad in Germersheim und 28 Grad in Wörth. Gleich noch mehr zum Wetter. Jetzt kommen hier für euch aber erstmal die Nachrichten.
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3: Ich bin Lea Matschula. Binnen weniger Sekunden haben zwei starke Erdbeben Venezuela erschüttert. Mindestens 32 Menschen sind umgekommen, rund 700 sind verletzt. Die Regierung in Venezuela hat inzwischen den Notstand ausgerufen. Die genaue Zahl der Opfer ist noch unklar.
4: Die US-Erdbebenwarte geht davon aus, dass mehr als 1000 Menschen bei den schweren Erdbeben gestorben sind. Rettungskräfte suchen in den Trümmern der eingestürzten Gebäude aktuell intensiv nach Verschütteten. Der Zugverkehr in Venezuela wurde eingestellt, der Flughafen in der Hauptstadt geschlossen und auch die Schulen bleiben heute zu. Erdbeben in diesem Ausmaß habe es bisher noch nie gegeben, heißt es von der Regierung. Viele Länder haben bereits ihre Hilfe zugesagt. Laut US-Außenminister Rubio seien Rettungsmannschaften sowie humanitäre und medizinische Hilfe aus den USA schon auf dem Weg. Fiona Reinhardt, Nachrichtenredaktion.
3: Der Bundestag befasst sich heute mit möglichen neuen Wegen, um zu mehr Organspenden in Deutschland zu kommen. Eine fraktionsübergreifende Abgeordnetengruppe strebt dafür die Einführung einer Widerspruchsregelung an. Das hieße, dass Erwachsene automatisch als Organspender nach dem Tod gelten, außer sie haben zu Lebzeiten widersprochen. Bisher ist für Entnahmen eine ausdrückliche Zustimmung nötig. Die Ministerpräsidenten und Präsidentinnen der Länder treffen sich heute in Berlin. Das wichtigste Thema der MPK, der Ministerpräsidentenkonferenz, die Finanzen.
5: Die Länder und auch die Kommunen fordern vom Bund mehr finanzielle Unterstützung, wenn es darum geht, Bundesregelungen umzusetzen. Es geht etwa um Kosten für die Sozialhilfe oder für das Kindergeld. Die gesetzlichen Vorgaben kommen aus Berlin und müssen in den Ländern umgesetzt werden. Und bei der MPK heute wollen die Länderchefs an das Prinzip der Konnexität erinnern. Das bedeutet, wer bestellt, der muss auch bezahlen. Thomas Bleskin, Nachrichtenredaktion.
3: Brasilien hat sich bei der Fußball-Weltmeisterschaft im letzten Vorrundenspiel mit 3:0 gegen Schottland durchgesetzt. Rekordmeister Brasilien zieht als Gruppensieger damit in die K.O.-Runde ein. Auch die Schweiz zieht als Gruppenerster weiter nach einem 2:1 gegen Kanada. Die weiteren Ergebnisse aus der Nacht. Bosnien-Herzegowina, Katar 3:1, Marokko-Haiti 4:2, Tschechien unterliegt Mexiko 0:3, Südafrika-Südkorea 1:0. Heute Abend um 22 Uhr trifft Deutschland auf Ecuador.
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6: Mit Maja Wendland, einen schönen Donnerstag. Das Landauer Fernwärmenetz wächst weiter. Ab Montag werden im Marienring neue Fernwärmeleitungen verlegt. Der Verkehr wird dort einspurig geführt. Die Zufahrt zwischen Ostring und Marienring ist vorübergehend komplett gesperrt. Die Arbeiten sollen laut Energie Südwest bis Anfang Oktober dauern. In Bad Dürkheim hat gestern ein Auto in Vollbrand gestanden. Laut Polizeidirektion Neustadt hat die Feuerwehr den Brand schnell gelöscht. Verletzt wurde niemand. Die Ursache ist noch unklar. Die Ermittlungen dauern weiter an.
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0: Super warm heute am Donnerstag.

0: Landau bekommt kulinarischen Zuwachs. Ja, jetzt werden sich sicherlich einige in Neustadt und Speyer und in der Region fragen, wie heißt denn das neue Café? Und die Antwort ist Mirabelle. Mit selbstgemachten Kuchen, leckeren Getränken und einer abwechslungsreichen Speisekarte eröffnet das Café morgen am Marktplatz in Landau seine Türen. Wir haben mit Inhaber Joan gesprochen. Wie kam es eigentlich dazu, dass du dein eigenes Café eröffnest?
1: Der Laden stand seit über einem Jahr oder eineinhalb Jahren leer. Früher war es ja ein O2-Laden hier und da habe ich ein Angebot bekommen, dass ich das mieten kann und was aufmachen kann. Dann wurde ich mit Schule fertig und dann kam ich auf die Idee, einen Kaffee aufzumachen.
0: Wie bist du denn zu dem Namen des Kaffees gekommen?
1: Mein Kaffee heißt Café Mirabelle. Meine kleine Schwester heißt Mira und meine Cousine, das sind so ziemlich beste Freunde, die heißt Bella. Und da saß ich einfach im Bett und dachte mir, ich nenne das Mirabelle.
0: Und auf was können sich deine Gäste so essenstechnisch freuen?
1: Sauerteigbrote, Joghurtbowls, auch proteinreiche Joghurtbowls. Wenn jemand zum Beispiel nach dem Training was Gutes essen will, kann er gerne vorbeikommen. Nicht nur das, wir haben auch orientalische Platten und eine Morgenplatte, was ein bisschen fancy ist, würde ich sagen. Und sonst habe ich Classics wie zum Beispiel Sucuk Toast und Falafel Wraps.
0: Das kann ja nur gut werden. Mirabelle auf dem Marktplatz in Landau. Wir wünschen eine schöne Eröffnung.

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1: Mit Maja Wendland, einen schönen Donnerstag. Das Landauer Fernwärmenetz wächst weiter. Am Montag beginnt ein neuer Bauabschnitt im Marienring. Dort werden weitere Fernwärmeleitungen verlegt. Der Verkehr wird am Baustellenbereich einspurig geführt. Die Zufahrt zwischen Ostring und Marienring ist während des ersten Bauabschnitts gesperrt. Eine Umleitung erfolgt über die Maximilianstraße und die Industriestraße. Die Arbeiten sollen laut Energie Südwest voraussichtlich bis Anfang Oktober dauern. Mit dem Ausbau wollen die Stadt Landau und die Energie Südwest GmbH die klimafreundliche Wärmeversorgung weiter stärken. In Bad Dürkheim hat gestern ein Auto gebrannt. Der Wagen ist gegen 16:30 in der Karl-Räder-Allee in Vollbrand geraten. Laut Polizeidirektion Neustadt ist das Feuer schnell gelöscht worden. Ein Übergreifen der Flammen auf die umliegende Vegetation konnte verhindert werden. Verletzt wurde niemand. Die Ursache des Brandes ist noch unklar. Hinweise auf eine vorsätzliche oder fahrlässige Brandstiftung haben die Ermittler bislang nicht gefunden. Die Ermittlungen dauern weiter an. Der Getränkehersteller Bellaris in Bellheim arbeitet wegen der Hitzewelle auf Hochtouren. Die Nachfrage nach Mineralwasser ist deutlich gestiegen. Nach Angaben des SWR werden derzeit bis zu 5000 Kästen Wasser pro Tag verkauft. Um die hohe Nachfrage zu bewältigen, setzt Bellaris zusätzliche Arbeitskräfte ein. Außerdem wird laufend neues Mineralwasser abgefüllt. Wegen der angekündigten hohen Temperaturen schränkt die Kreisverwaltung heute ihre Öffnungszeiten ein. Das Landratsamt ist heute nur von 8.30 Uhr bis 13 Uhr geöffnet. Bereits vereinbarte Termine bleiben bestehen. Als Grund nennt die Verwaltung die starke Hitze in den Büroräumen. Die Außenstelle in Hasloch bleibt morgen komplett geschlossen. Und das Beste kommt zum Schluss. Beim Kindergartenwettbewerb Explore Science in Mannheim ist die Kindertagesstätte Albertino aus Jockrim auf dem 3. Platz gelandet und somit auf dem Treppchen. Herzlichen Glückwunsch.
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2: Sommerliche Temperaturen heute bei Maxiwerten von 36, 37 Grad. Ansonsten auch heute wie die letzten Tage keine einzige Wolke am Himmel. Also die Sonne ballert richtig krass. Nicht vergessen, heute ganz viel zu trinken, Sonnencreme auftragen und vor allem am wichtigsten, achtet gut bitte aufeinander.
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2: Straßen sind frei. Ich wünsche euch eine gute Fahrt.
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2: Und jetzt mit dem Antenne Supermix mit Licky Lee und I Follow Rivers.

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1: Nach den Verlusten der beiden vergangenen Tage nun eine kleine Gegenbewegung nach oben beim DAX. Das Börsenbarometer gewinnt im frühen Handel zunächst 0,5% auf 24.859 Punkte. Zuvor war in Tokio der Nikkei-Index auf einen Rekordstand gestiegen. Die Börsianer erwarten für heute vor allem eine Erholung der zuletzt schwächelnden Tech-Aktien. Top im DAX bisher Infineon, die Versorger RWE und E.ON sowie Volkswagen im roten Bereich mit Abschlägen, notieren dagegen Fresenius Medical Care, SAP und die Aktie der deutschen Börse. Der Euro präsentiert sich am Vormittag mit einem $1,13,60 auf abgeschwächtem Niveau stabil. Aus Frankfurt, Klaus Bente.
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1: Ich bin Lia Matschulat. Innerhalb von weniger als einer Minute haben zwei sehr starke Erdbeben Venezuela erschüttert und erhebliche Schäden angerichtet. Sie hatten eine Stärke von 7,2 und 7,5. Mindestens 32 Menschen wurden getötet.
2: Viele Gebäude sind eingestürzt und Helfer suchen fieberhaft nach Verschütteten. Die geschäftsführende Präsidentin Desi Rodriguez sprach von einem Vorfall mit schwerwiegenden Folgen. Die Regierung hat den Notstand ausgerufen und der internationale Flughafen der Hauptstadt Caracas wurde wegen Schäden geschlossen. Zahlreiche Staaten haben Venezuela ihre Hilfe angeboten. Aus Lateinamerika, Andrea Sosa Gabrios.
1: Der Bundestag befasst sich heute mit möglichen neuen Wegen, um zu mehr Organspenden in Deutschland zu kommen. Eine fraktionsübergreifende Abgeordnetengruppe strebt dafür die Einführung einer Widerspruchsregelung an. Das hieße, dass Erwachsene automatisch als Organspender nach dem Tod gelten, außer man widerspricht noch zu Lebzeiten. Bisher ist für die Entnahme eine ausdrückliche Zustimmung notwendig. Die Deutsche Bahn bietet angesichts der Hitze in den nächsten Tagen an, gebuchte Fahrten im Fernverkehr kostenfrei zu stornieren. Wer seine Reise bei dieser extremen Wetterlage nicht antreten wolle, bekomme sein Geld zurück, heißt es von der DB. Die Möglichkeit gilt für Tickets für eine Fernverkehrsreise bis einschließlich 30. Juni, die bis zum 23. Juni gekauft wurden. Die Hitze-Sonderkulanz umfasst auch Spar- und Supersparpreistickets. Die DFB-Elf trifft bei der Fußball-Weltmeisterschaft heute Abend auf Ecuador. Thomas Bremser ist in New York. Thomas, was werden wir denn für ein Spiel heute sehen? Wie schwer wird's?
3: Ja, Ecuador hat nur einen Punkt geholt, aber hätte genauso gut die beiden Spiele gewinnen können. Sie haben die Tore halt nicht gemacht. Darum schätzt der Bundestrainer die Südamerikaner auch eigentlich als den stärksten Gegner in der Gruppe ein.
4: Generell ist die Defensive schon ihr Prunkstück. Es ist nicht so, dass sie offensiv immer 3-4 Tore schießen, aber oft hat eben ein 1-0 gereicht, weil sie defensiv super stabil sind.
3: Also es kann das berühmte Geduldsspiel werden, vermutlich kein Hurra-Fußball.
1: Danke, Thomas Bremser. Die Ergebnisse der Nacht: Tschechien, Mexiko 0:3, Südafrika, Südkorea 1:0, Schottland, Brasilien 0:3, Marokko, Haiti 4:2, Schweiz, Kanada 2:1, Bosnien, Herzegowina, Katar 3:1.
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5: Mit Maja Wendland, einen schönen Donnerstag. In Bad Dürkheim hat gestern ein Auto in Vollbrand gestanden. Laut Polizeidirektion Neustadt hat die Feuerwehr den Brand schnell gelöscht. Verletzt wurde niemand. Die Ursache ist noch unklar. Die Ermittlungen dauern weiter an. Das Landauer Fernwärmenetz wächst weiter. Ab Montag werden im Marienring neue Fernwärmeleitungen verlegt. Der Verkehr wird dort einspurig geführt. Die Zufahrt zwischen Ostring und Marienring ist vorübergehend komplett gesperrt. Die Arbeiten sollen laut Energie Südwest bis Anfang Oktober dauern.
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0: Ich bin Frederik Stübing, so klingen wir am Vormittag.
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0: wirklich Ruhe zu bekommen. Danisa Grosser weiß mehr.
1: Viele von uns achten vor allem darauf, wie lange sie schlafen. 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Und hier hat jeder Mensch andere Bedürfnisse, erklärt Daniel Blattgerste vom Wasserbettenhersteller Aqua Comfort.
2: Beim Schlafen wird erwartet, dass eine Lösung für alle passen soll. Dabei unterscheiden wir uns in Körperbau, Statur und unseren Gewohnheiten während der Nacht ja doch erheblich. Diese Unterschiede werden beim Thema Schlaf leider häufig völlig unterschätzt.
1: Neben der passenden Temperatur, frischer Luft oder Einschlafritualen kann auch die richtige Matratze bei der nächtlichen Erholung helfen. Denn nicht nur, dass wir liegen, sondern auch, wie wir liegen, ist wichtig.
2: Wasserbetten bieten eine gleichmäßige Druckverteilung über die gesamte Liegefläche. Dadurch werden Schulter, Hüfte und Rücken spürbar entlastet, was für eine deutlich entspanntere Liegeposition sorgt. 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
1: Doch herauszufinden, welche die richtige Matratze für uns ist, ist für viele schwer. 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
0: Also jeder Mensch schläft anders. 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
1: Mit Maja Wendland, einen schönen Donnerstag. In Bad Dürkheim hat gestern ein Auto gebrannt. Der Wagen ist gegen 16:30 in der Karl-Räder-Allee in Vollbrand geraten. Laut Polizeidirektion Neustadt ist das Feuer schnell gelöscht worden. Ein Übergreifen der Flammen auf die umliegende Vegetation konnte verhindert werden. Verletzt wurde niemand. Die Ursache des Brandes ist noch unklar. Hinweise auf eine vorsätzliche oder fahrlässige Brandstiftung haben die Ermittler bislang nicht gefunden. Die Ermittlungen dauern weiter an. Das Landauer Fernwärmenetz wächst weiter. Am Montag beginnt ein neuer Bauabschnitt im Marienring. Dort werden weitere Fernwärmeleitungen verlegt. Der Verkehr wird am Baustellenbereich einspurig geführt. Die Zufahrt zwischen Ostring und Marienring ist während des ersten Bauabschnitts gesperrt. Eine Umleitung erfolgt über die Maximilianstraße und die Industriestraße. Die Arbeiten sollen laut Energie Südwest voraussichtlich bis Anfang Oktober dauern. Mit dem Ausbau wollen die Stadt Landau und die Energie Südwest GmbH die klimafreundliche Wärmeversorgung weiter stärken. Wegen der angekündigten hohen Temperaturen schränkt die Kreisverwaltung heute ihre Öffnungszeiten ein. Das Landratsamt ist heute nur von 8.30 Uhr bis 13 Uhr geöffnet. Bereits vereinbarte Termine bleiben bestehen. Als Grund nennt die Verwaltung die starke Hitze in den Büroräumen. Die Außenstelle in Hasloch bleibt morgen komplett geschlossen. Der Getränkehersteller Bellaris in Bellheim arbeitet wegen der Hitzewelle auf Hochtouren. Die Nachfrage nach Mineralwasser ist deutlich gestiegen. Nach Angaben des SWR werden derzeit bis zu 5000 Kästen Wasser pro Tag verkauft. Um die hohe Nachfrage zu bewältigen, setzt Bellaris zusätzliche Arbeitskräfte ein. Außerdem wird laufend neues Mineralwasser abgefüllt. Und das Beste kommt zum Schluss. Nächste Woche findet in Speyer wieder die Plauderbank Balsam für die Seele auf dem Friedhof statt. Das Ganze mit Gemeindeschwester plus Heidi Ganghofner. Gerne mehr davon.
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1: Ich bin Lea Matschula. Binnen weniger Sekunden haben zwei starke Erdbeben Venezuela erschüttert. Mindestens 32 Menschen sind umgekommen, rund 700 sind verletzt. Die Regierung in Venezuela hat inzwischen den Notstand ausgerufen. Die genaue Zahl der Opfer ist noch unklar.
2: Die US-Erdbebenwarte geht davon aus, dass mehr als 1000 Menschen bei den schweren Erdbeben gestorben sind. Rettungskräfte suchen in den Trümmern der eingestürzten Gebäude aktuell intensiv nach Verschütteten. Der Zugverkehr in Venezuela wurde eingestellt, der Flughafen in der Hauptstadt geschlossen und auch die Schulen bleiben heute zu. Erdbeben in diesem Ausmaß habe es bisher noch nie gegeben, heißt es von der Regierung. Viele Länder haben bereits ihre Hilfe zugesagt. Laut US-Außenminister Rubio seien Rettungsmannschaften sowie humanitäre und medizinische Hilfe aus den USA schon auf dem Weg. Fiona Reinhardt, Nachrichtenredaktion.
1: Der Bundestag befasst sich heute mit möglichen neuen Wegen, um zu mehr Organspenden in Deutschland zu kommen. Eine fraktionsübergreifende Abgeordnetengruppe strebt dafür die Einführung einer Widerspruchsregelung an. Das hieße, dass Erwachsene automatisch als Organspender nach dem Tod gelten, außer sie haben zu Lebzeiten widersprochen. Bisher ist für Entnahmen eine ausdrückliche Zustimmung nötig. Die Ministerpräsidenten und Präsidentinnen der Länder treffen sich heute in Berlin. Das wichtigste Thema der MPK, der Ministerpräsidentenkonferenz, die Finanzen.
3: Die Länder und auch die Kommunen fordern vom Bund mehr finanzielle Unterstützung, wenn es darum geht, Bundesregelungen umzusetzen. Es geht etwa um Kosten für die Sozialhilfe oder für das Kindergeld. Die gesetzlichen Vorgaben kommen aus Berlin und müssen in den Ländern umgesetzt werden. Und bei der MPK heute wollen die Länderchefs an das Prinzip der Konnexität erinnern. Das bedeutet, wer bestellt, der muss auch bezahlen. Thomas Bleskin, Nachrichtenredaktion.
1: Brasilien hat sich bei der Fußball-Weltmeisterschaft im letzten Vorrundenspiel mit 3:0 gegen Schottland durchgesetzt. Rekordmeister Brasilien zieht als Gruppensieger damit in die K.O.-Runde ein. Auch die Schweiz zieht als Gruppenerster weiter nach einem 2:1 gegen Kanada. Die weiteren Ergebnisse aus der Nacht. Bosnien-Herzegowina, Katar 3:1, Marokko-Haiti 4:2, Tschechien unterliegt Mexiko 0:3, Südafrika-Südkorea 1:0. Heute Abend um 22 Uhr trifft Deutschland auf Ecuador.
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4: Mit Maja Wendland, einen schönen Donnerstag. Das Landauer Fernwärmenetz wächst weiter. Ab Montag werden im Marienring neue Fernwärmeleitungen verlegt. Der Verkehr wird dort einspurig geführt. Die Zufahrt zwischen Ostring und Marienring ist vorübergehend komplett gesperrt. Die Arbeiten sollen laut Energie Südwest bis Anfang Oktober dauern. In Bad Dürkheim hat gestern ein Auto in Vollbrand gestanden. Laut Polizeidirektion Neustadt hat die Feuerwehr den Brand schnell gelöscht. Verletzt wurde niemand. Die Ursache ist noch unklar. Die Ermittlungen dauern weiter an.
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2: Landau und Neustadt sind im WM-Fieber. Spätestens nach dem Sieg gegen die Elfenbeinküste gibt es kaum noch ein anderes Gesprächsthema. Heute steht für Deutschland das letzte Gruppenspiel an. Der Gegner heißt Ecuador. Doch vor dem Spiel gibt es für die DFB-Elf auch schlechte Nachrichten. Verteidiger Nico Schlotterbeck hat sich im Spiel gegen die Elfenbeinküste verletzt und fällt für den Rest der Weltmeisterschaft aus. Besonders bitter, nach den FIFA-Regeln darf Deutschland keinen Ersatzspieler mehr nachnominieren. Sportlich sieht die Lage hingegen hervorragend aus. Mit 2 Siegen aus 2 Spielen hat Deutschland die K.O.-Phase bereits sicher erreicht. Jetzt schon das beste Ergebnis seit 2014. Gegen Ecuador geht es nun vor allem darum, den Gruppensieg perfekt zu machen und mit Rückenwind ins 16-Finale einzuziehen. Ein besonderes Augenmerk liegt dabei auf Stürmer Dennis Undaf. Der Angreifer war gegen die Elfenbeinküste wohl der entscheidende Mann auf dem Platz und hat sich mit seinen Leistungen für einen Startelf-Einsatz empfohlen. Ob Dennis Undaf im letzten Gruppenspiel der Deutschen endlich von Anfang an ran darf? Das erfahren wir heute Abend um 22 Uhr, wenn es heißt Deutschland gegen Ecuador.
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1: Mit Maja Wendland, einen schönen Donnerstag. Das Landauer Fernwärmenetz wächst weiter. Am Montag beginnt ein neuer Bauabschnitt im Marienring. Dort werden weitere Fernwärmeleitungen verlegt. Der Verkehr wird am Baustellenbereich einspurig geführt. Die Zufahrt zwischen Ostring und Marienring ist während des ersten Bauabschnitts gesperrt. Eine Umleitung erfolgt über die Maximilianstraße und die Industriestraße. Die Arbeiten sollen laut Energie Südwest voraussichtlich bis Anfang Oktober dauern. Mit dem Ausbau wollen die Stadt Landau und die Energie Südwest GmbH die klimafreundliche Wärmeversorgung weiter stärken. In Bad Dürkheim hat gestern ein Auto gebrannt. Der Wagen ist gegen 16:30 in der Karl-Räder-Allee in Vollbrand geraten. Laut Polizeidirektion Neustadt ist das Feuer schnell gelöscht worden. Ein Übergreifen der Flammen auf die umliegende Vegetation konnte verhindert werden. Verletzt wurde niemand. Die Ursache des Brandes ist noch unklar. Hinweise auf eine vorsätzliche oder fahrlässige Brandstiftung haben die Ermittler bislang nicht gefunden. Die Ermittlungen dauern weiter an. Der Getränkehersteller Bellaris in Bellheim arbeitet wegen der Hitzewelle auf Hochtouren. Die Nachfrage nach Mineralwasser ist deutlich gestiegen. Nach Angaben des SWR werden derzeit bis zu 5000 Kästen Wasser pro Tag verkauft. Um die hohe Nachfrage zu bewältigen, setzt Bellaris zusätzliche Arbeitskräfte ein. Außerdem wird laufend neues Mineralwasser abgefüllt. Wegen der angekündigten hohen Temperaturen schränkt die Kreisverwaltung heute ihre Öffnungszeiten ein. Das Landratsamt ist heute nur von 8.30 Uhr bis 13 Uhr geöffnet. Bereits vereinbarte Termine bleiben bestehen. Als Grund nennt die Verwaltung die starke Hitze in den Büroräumen. Die Außenstelle in Hasloch bleibt morgen komplett geschlossen. Und das Beste kommt zum Schluss. Beim Kindergartenwettbewerb Explore Science in Mannheim ist die Kindertagesstätte Albertino aus Jockrim auf dem 3. Platz gelandet und somit auf dem Treppchen. Herzlichen Glückwunsch.
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1: Ich bin Lea Matschulat. Kurz hintereinander hat in Venezuela zweimal die Erde gebebt. Die Erschütterungen hatten eine Stärke von 7,2 und 7,5. Mindestens 32 Menschen kamen ums Leben. Rettungskräfte und Behörden befürchten weitere Tote.
2: Die US-Erdbebenwarte geht davon aus, dass mehr als 1000 Menschen bei den schweren Erdbeben gestorben sind. Rettungskräfte suchen in den Trümmern der eingestürzten Gebäude aktuell intensiv nach Verschütteten. Der Zugverkehr in Venezuela wurde eingestellt, der Flughafen in der Hauptstadt geschlossen und auch die Schulen bleiben heute zu. Erdbeben in diesem Ausmaß habe es bisher noch nie gegeben, heißt es von der Regierung. Viele Länder haben bereits ihre Hilfe zugesagt. Laut US-Außenminister Rubio seien Rettungsmannschaften sowie humanitäre und medizinische Hilfe aus den USA schon auf dem Weg. Fiona Reinhardt, Nachrichtenredaktion.
1: Das Handelsabkommen zwischen EU und USA kann bald vollständig umgesetzt werden. Die EU-Länder gaben in Luxemburg das finale grüne Licht dafür, die Zölle auf US-Industriegüter abzuschaffen und bestimmten US-Produkten einen besseren Marktzugang zu gewähren.
3: Das Ja der EU soll aber nur gelten, wenn auch die USA ihre Verpflichtungen aus dem gemeinsamen Abkommen voll umsetzen, also vor allem auf neue Zollerhöhungen verzichten. Und die EU will auch, dass die USA Zölle auf Waschmaschinen und Produkte mit Stahlanteil auf 15% reduzieren. Geschieht das nicht, werde die EU ebenfalls solche Zölle prüfen. Mit dem Beschluss hält die EU die von US-Präsident Trump gesetzte Frist des 4. Juli ein. Das ist der Nationalfeiertag. Aus Brüssel, Dieter Ebeling.
1: Die Bundesländer und die Kommunen fordern mehr finanzielle Unterstützung vom Bund. Und die Bund-Länder-Finanzbeziehungen sind heute auch Thema bei der Ministerpräsidentenkonferenz in Berlin. Außerdem noch auf der Tagesordnung die Modernisierung des Staates und die Stärkung des Ehrenamtes. Die vergangene Nacht zieht nach vorläufigen Angaben des Deutschen Wetterdienstes mit der wärmsten Nacht in Deutschland seit Beginn der Messungen gleich. Im rheinland-pfälzischen Bad Bergzabern fiel die Temperatur nicht unter 26,2 Grad. Bisheriger Rekordhalter war der Berg Weinbiet, auch in Rheinland-Pfalz, wo die Temperatur Ende Juli 2019 ebenfalls nicht unter 26,2 Grad gesunken war.
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4: Mit Maja Wendland, einen schönen Donnerstag. Ab nächste Woche wird die Fahrbahndecke der A65 zwischen den Anschlussstellen Landau Zentrum und Landau Nord erneuert. Die Arbeiten dauern voraussichtlich bis August. Während der Bauarbeiten kommt es laut Autobahn GmbH zeitweise zu Sperrungen und Verkehrsbehinderungen. In Neustadt und ganz Rheinland-Pfalz ist die Zahl der Erwerbstätigen im ersten Quartal gesunken. Nach Angaben des Statistischen Landesamtes arbeiten rund 2 Millionen Menschen im Land. Das sind rund 8.000 weniger als vor einem Jahr.
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6: Hast du überhaupt mal mit Niki geflirtet?
7: Ich hol mal ein paar Shots.
8: Ich komm mit.
6: Wenn sie dir so viel bedeutet. Und ich weiß, dass das so ist. Sag ihr, Niki, ich finde, wir sollten mal was trinken gehen.
9: Wenn's doch nur so einfach wäre. Bär ist hoffnungslos verliebt und wünscht sich nichts sehnlicher, als endlich das Herz seiner langjährigen Schwärmerei Niki zu gewinnen. Aber er kriegt's einfach nicht gebacken. Sie

0: auf ein Date einzuladen. Aber was wäre, wenn Wünsche plötzlich wahr werden würden?
1: Du hast nur einen Wunsch. Ich wünsche mir, dass Nikki Freeman mich mehr liebt als alles andere.
0: Aber wie sagt man so schön, sei vorsichtig, was du dir wünschst.
2: Bear, ich liebe dich so sehr. Eine Liebe, die nur der Zweig einer Weide hervorrufen kann.
1: Nikki macht gerade irgendwas durch, glaube ich.
3: Sie was? Geht's ihr gut?
1: Nein.
4: Alter, ist das sie verhext oder sowas?
0: Aus Zuneigung wird plötzlich Besessenheit. Und die romantische Fantasie entwickelt sich zu einem verstörenden Albtraum. Je stärker Nikis Fixierung wächst, desto deutlicher wird, manche Wünsche haben Konsequenzen, die niemand vorhersehen kann.
2: Bär, wieso liebst du mich nicht?
1: Ich liebe dich.
0: Düsterer Mix aus Horror, Thriller und übernatürlicher Liebesgeschichte, der zeigt, dass nicht jeder Herzenswunsch ein Happy End verdient. Obsession, du sollst mich lieben, startet heute im Kino.
1: Ich habe angerufen, weil ich wissen wollte, ob ich meinen Wunsch stornieren kann.
5: Tut mir leid, sowas machen wir eigentlich nicht.
1: Sie ist also für immer am Arsch, oder was?
5: Ja, zumindest solange du lebst.
1: Solange ich lebe?
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1: Mit Maja Wendland, einen schönen Donnerstag. Die Autobahn GmbH erneuert nächste Woche die Fahrbahndecke der A65 bei Landau. Betroffen ist der Abschnitt zwischen den Anschlussstellen Landau Zentrum und Landau Nord. Die Arbeiten dauern laut Autobahn GmbH voraussichtlich bis August. Bereits ab Samstag wird die Baustelle eingerichtet. In beide Fahrtrichtungen steht dann zunächst nur ein Fahrstreifen zur Verfügung. Nächste Woche wird der Verkehr auf die Gegenfahrbahn verlegt. Dadurch kommt es an der Anschlussstelle Landau Zentrum zeitweise zu Sperrungen von Ein- oder Ausfahrten. Umleitungen sind ausgeschildert. In Neustadt und ganz Rheinland-Pfalz ist die Zahl der Erwerbstätigen im ersten Quartal gesunken. Nach Angaben des Statistischen Landesamtes arbeiten rund 2 Millionen Menschen im Land. Das sind knapp 8.000 weniger als im Vorjahreszeitraum. Zuwächse gibt es nur im Dienstleistungsbereich. Dagegen ist die Beschäftigung im produzierenden Gewerbe deutlich zurückgegangen. Auch in der Landwirtschaft arbeiten weniger Menschen als noch vor einem Jahr. Der Kreistag Germersheim hat eine Anschubfinanzierung für die Ventur Campus Pfalz GmbH beschlossen. Im kommenden Jahr stellt der Landkreis dafür 10.000 Euro bereit. In den 3 darauffolgenden Jahren sollen jeweils weitere 10.000 Euro fließen. Mit der Förderung sollen technologieorientierte Start-ups in der Südpfalz unterstützt und die Zusammenarbeit von Wissenschaft und Wirtschaft gestärkt werden. Bei Bad Dürkheim hat sich gestern ein schwerer Motorradunfall ereignet. Laut Polizei wurde eine 16-jährige Fahrerin dabei schwer verletzt. Nach ersten Erkenntnissen ist sie an der Auffahrt zur B271 vermutlich wegen zu hoher Geschwindigkeit von der Fahrbahn abgekommen. Die Jugendliche wurde mit einem Rettungshubschrauber ins Krankenhaus gebracht. Die Anschlussstelle war für rund eine Stunde voll gesperrt. Und das Beste kommt zum Schluss. Das diesjährige Stadtradeln in Landau ist mit einem neuen Rekord zu Ende gegangen. Mehr als 160.000 Kilometer sind dabei zurückgelegt worden. Erstmals gab es außerdem ein Kita-Radeln. Gerne mehr davon.
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1: Am Wochenende wird in Niederkirchen bei Deidesheim ordentlich gefeiert. Das traditionelle Fest um den Wein wird 50 Jahre alt. Von Freitag bis Dienstag gibt's dort alles, was zu einem guten Weinfest dazugehört. Von regionalen Weinen und Pfälzer Spezialitäten bis hin zu Live-Musik und bester Feststimmung. Als Höhepunkt des Jubiläums ist dann am Sonntag der große Festumzug. Und auch für Familien ist mit Kinderkarussell und süßen Leckereien gesorgt. Also, falls ihr am Wochenende noch nichts vorhabt, dann kommt doch zum Fest um den Wein in Niederkirchen bei Deidesheim.

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0: Kid Rock, all summer long. Es wird sommerlich, nicht nur bei den Temperaturen, sondern auch im Antenne Supermix. Aktuell, ja, nach wie vor super warm bei uns. 37 Grad gibt es aktuell in Winden, 36 Grad in Ransbach, 36 Grad bei euch in Böbingen. Wetter direkt nach den Nachrichten.
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2: Ich bin Thomas Bleskin. Nach den verheerenden Erdbeben in Venezuela will auch Deutschland helfen. Die Bundeswehr stehe bereit und könne mehrere Transportflugzeuge zur Verfügung stellen, erklärte Verteidigungsminister Boris Pistorius über den WhatsApp-Kanal seines Ministeriums.
3: Hilfe muss nun schnell geleistet werden, sagt Pistorius. Die Transportmaschinen könnten kurzfristig Rettungskräfte und Material nach Venezuela bringen, aber auch für Flüge innerhalb der Krisenregionen genutzt werden. Die Nachrichten über viele tausende Tote nach den Beben hätten ihn erschüttert, so der Minister. Doch im Moment ist das Ausmaß der Katastrophe noch gar nicht absehbar in einem Land, das seit Jahren am Boden liegt. Claudia Wächter, Nachrichtenredaktion.
2: Die Bundesländer und die Kommunen fordern mehr finanzielle Unterstützung vom Bund. Und die Bund-Länder-Finanzbeziehungen sind heute auch Thema bei der Ministerpräsidentenkonferenz in Berlin. Außerdem noch auf der Tagesordnung die Modernisierung des Staates und die Stärkung des Ehrenamtes. Bei der Staatsmodernisierung dreht es sich um Bürokratieabbau und Digitalisierung. Wer angesichts der erwarteten Hitze eine geplante Bahnreise nicht antreten kann, kann diese jetzt kostenfrei stornieren. Die Deutsche Bahn bietet erstmals eine sogenannte Hitze-Sonderkulanz an. Die hohen Temperaturen seien eine große Belastung für die Bahn, so der Konzern.
4: Die Weichen und die Technik könnten durch Hitze und Sonne beschädigt werden, heißt es von der Deutschen Bahn. Außerdem steige einerseits die Gefahr für Böschungsbrände, andererseits hat der Deutsche Wetterdienst ja auch schon Unwetter angekündigt. Die Bahn sei darauf gut vorbereitet, trotzdem könne es zu Beeinträchtigungen kommen. Deswegen können Fahrgäste Tickets für Fernreisen kostenlos stornieren. Voraussetzung ist, dass das Ticket bis zum 23. Juni gebucht wurde und die Reise bis zum 30. Juni stattfinden sollte. Diese Tickets können online oder im Reisezentrum storniert werden. Fiona Reinhardt, Nachrichtenredaktion.
2: Helene Fischer bekommt zu 20 Jahren Bühnenkarriere eigene Briefmarken. Zu sehen seien darauf Bühnenmomente, Stadionkonzerte und Schriftzüge ihrer größten Hits, teilte die DHL Group mit. Für Fans und Sammler wird die Deutsche Post eine limitierte, handsignierte Goldedition anbieten. Die Briefmarken gibt es nur online oder auf Konzerten der Sängerin.
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5: Mit Maja Wendland, einen schönen Donnerstag. In Neustadt und ganz Rheinland-Pfalz ist die Zahl der Erwerbstätigen im ersten Quartal gesunken. Nach Angaben des Statistischen Landesamtes arbeiten rund 2 Millionen Menschen im Land. Das sind rund 8.000 weniger als vor einem Jahr. Ab nächste Woche wird die Fahrbahndecke der A65 zwischen den Anschlussstellen Landau Zentrum und Landau Nord erneuert. Die Arbeiten dauern voraussichtlich bis August. Während der Bauarbeiten kommt es laut Autobahn GmbH zeitweise zu Sperrungen und Verkehrsbehinderungen.
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0: 37 Grad momentan haben wir schon erreicht im Antennenland. Das sind auch die gemeldeten Höchsttemperaturen für den heutigen Donnerstag. Alles in allem bleibt es den kompletten Tag über brühend heiß. Wolken und Schattenspender gibt es nur ganz wenige, auch Wind kaum gemeldet. Ja, auch im restlichen Wochenverlauf wird es alles andere als kälter. Morgen nochmal genau das gleiche, bis zu 39 Grad aber. Am Samstag dann 41 Grad gemeldet. Da heißt es wirklich so kurz wie nötig rausgehen. Am besten nur Schatten und ganz viel trinken, gilt auch jetzt schon. Bitte trinkt jetzt erstmal einen Schluck.
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0: Auf den Straßen ist nichts los im Moment. Ihr kommt gut durch. Gut und sichere Fahrt.
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0: Und mit Frederik Schübing. So, heute ist ein großer Tag. Heute ist nämlich das letzte Gruppenspiel der deutschen Nationalmannschaft bei der Fußball-WM in Mexiko, Kanada und in den USA. Wir schauen uns gleich nochmal gemeinsam an, auf was heute Abend voll ankommt. Um 22 Uhr ist es soweit. Wir überbrücken bis dahin die Zeit hier gemeinsam mit ganz viel Musik.

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1: Landau und Neustadt sind im WM-Fieber. Spätestens nach dem Sieg gegen die Elfenbeinküste gibt es kaum noch ein anderes Gesprächsthema. Heute steht für Deutschland das letzte Gruppenspiel an. Der Gegner heißt Ecuador. Doch vor dem Spiel gibt es für die DFB-Elf auch schlechte Nachrichten. Verteidiger Nico Schlotterbeck hat sich im Spiel gegen die Elfenbeinküste verletzt und fällt für den Rest der Weltmeisterschaft aus. Besonders bitter, nach den FIFA-Regeln darf Deutschland keinen Ersatzspieler mehr nachnominieren. Sportlich sieht die Lage hingegen hervorragend aus. Mit 2 Siegen aus 2 Spielen hat Deutschland die K.O.-Phase bereits sicher erreicht. Jetzt schon das beste Ergebnis seit 2014. Gegen Ecuador geht es nun vor allem darum, den Gruppensieg perfekt zu machen und mit Rückenwind ins 16. Finale einzuziehen. Ein besonderes Augenmerk liegt dabei auf Stürmer Dennis Undaf. Der Angreifer war gegen die Elfenbeinküste wohl der entscheidende Mann auf dem Platz und hat sich mit seinen Leistungen für einen Startelf-Einsatz empfohlen. Ob Dennis Undaf im letzten Gruppenspiel der Deutschen endlich von Anfang an ran darf? Das erfahren wir heute Abend um 22 Uhr, wenn es heißt Deutschland gegen Ecuador.
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1: Mit Maja Wendland, einen schönen Donnerstag. In Neustadt und ganz Rheinland-Pfalz ist die Zahl der Erwerbstätigen im ersten Quartal gesunken. Nach Angaben des Statistischen Landesamtes arbeiten rund 2 Millionen Menschen im Land. Das sind knapp 8.000 weniger als im Vorjahreszeitraum. Zuwächse gibt es nur im Dienstleistungsbereich. Dagegen ist die Beschäftigung im produzierenden Gewerbe deutlich zurückgegangen. Auch in der Landwirtschaft arbeiten weniger Menschen als noch vor einem Jahr. Die Autobahn GmbH erneuert nächste Woche die Fahrbahndecke der A65 bei Landau. Betroffen ist der Abschnitt zwischen den Anschlussstellen Landau Zentrum und Landau Nord. Die Arbeiten dauern laut Autobahn GmbH voraussichtlich bis August. Bereits ab Samstag wird die Baustelle eingerichtet. In beide Fahrtrichtungen steht dann zunächst nur ein Fahrstreifen zur Verfügung. Nächste Woche wird der Verkehr auf die Gegenfahrbahn verlegt. Dadurch kommt es an der Anschlussstelle Landau Zentrum zeitweise zu Sperrungen von Ein- oder Ausfahrten. Umleitungen sind ausgeschildert. Bei Bad Dürkheim hat sich gestern ein schwerer Motorradunfall ereignet. Laut Polizei wurde eine 16-jährige Fahrerin dabei schwer verletzt. Nach ersten Erkenntnissen ist sie an der Auffahrt zur B271 vermutlich wegen zu hoher Geschwindigkeit von der Fahrbahn abgekommen. Die Jugendliche wurde mit einem Rettungshubschrauber ins Krankenhaus gebracht. Die Anschlussstelle war für rund eine Stunde voll gesperrt. Der Kreistag Germersheim hat eine Anschubfinanzierung für die Ventur Campus Pfalz GmbH beschlossen. Im kommenden Jahr stellt der Landkreis dafür 10.000 Euro bereit. In den 3 darauffolgenden Jahren sollen jeweils weitere 10.000 Euro fließen. Mit der Förderung sollen technologieorientierte Start-ups in der Südpfalz unterstützt und die Zusammenarbeit von Wissenschaft und Wirtschaft gestärkt werden. Und das Beste kommt zum Schluss. Das Restaurant Ella Jordan in Deidesheim ist erstmals mit 3 Michelin-Sternen ausgezeichnet worden. Damit gibt es in der Pfalz zum ersten Mal ein Restaurant mit der höchsten Auszeichnung. Herzlichen Glückwunsch.
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2: Ach, wer hätte es gedacht? Es ist immer noch brühend heiß draußen. Das Antenneland glüht regelrecht bei aktuell 37 Grad. Bleibt es auch im restlichen Donnerstag. Echt nicht gerade angenehm. Wichtige Durchsage zum Deutschlandspiel um 22 Uhr. Immer noch 28 Grad, richtig warm, aber immerhin nicht mehr ganz so heiße Sonne. In der Nacht dann morgen Tiefstwerte von 24 Grad, also auch da kühlt es kaum ab. Morgen über den Tag verteilt dann bis zu 40 Grad möglich. Am Samstag wird es dann nochmal ein Stück heißer, aber mit Beginn der nächsten Woche kühlt es endlich ein bisschen ab.
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2: Auf den Straßen im Antenneland ist nicht besonders viel los. Ihr seid hoffentlich alle schon im Freibad oder noch auf der Arbeit und nicht irgendwo im Auto unterwegs. Außer mit der Klima natürlich, aber gerade keine Meldungen. Ihr kommt gut durch. Gute Fahrt.
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2: Und mit Frederik Stübing. So, gleich haben wir hier einen WM-Helden im Antenne-Supermix. Mario, nicht der Götze, aber einfach nur Mario mit Let Me Love You. Gleich für euch im Antenne-Supermix. Break Avi gibt's davor auch noch mit Perfect In My Eyes.
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1: 25. Juni 2015. Neu in den Charts ist The Weeknd mit Can't Feel My Face. 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The Weeknd wird 1990 in Toronto geboren. Mit 17 packt er seine Sachen, schmeißt die Schule hin und zieht mit ein paar Freunden in eine kleine Wohnung am Stadtrand. Er will nur noch tun, was ihm Spaß macht. Musik, Musik, Musik und meinetwegen ein bisschen nebenbei arbeiten, um sich die Wohnung und etwas zu essen zu leisten. Seine ersten Songs lädt er anonym auf YouTube hoch und wird damit schlagartig berühmt. Naja, nicht er, aber seine Musik. Niemand weiß, wer dahinter steckt. Die Songs laufen rauf und runter. Er wird sogar bei der Arbeit von Kollegen angesprochen, ob er diese Musik, seine Musik, schon gehört hätte. 2 Jahre geht das so. Er ist der Star, den niemand kennt, bis der Rapper Drake sich bei ihm meldet und ihn mit auf Tour nehmen will. Nun tritt er aus dem Schatten ins Licht und braucht einen Namen. Er erinnert sich zurück an das Wochenende, als er seine Sachen gepackt hat und ausgezogen ist, als er alles auf eine Karte gesetzt hat und nennt sich deswegen The Weeknd. 2015 kommt dann schon das 2. Album Beauty Behind the Madness und spätestens damit wird er zum absoluten Weltstar. Vor allem auch dank dieser Nummer. Can't Feel My Face. 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

0: Gleich schon 3 hier im Antennenland und die Temperaturen sind weiter am Kochen. 37 Grad momentan bei euch in Billigheim-Ingheim, 36 Grad in Edenkoben, 36 Grad bei euch in Zeiskamm. Mehr Wetter direkt nach den Nachrichten.
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2: Ich bin Thomas Bleskin. Nach den schweren Erdbeben in Venezuela ist die Zahl der Todesopfer auf mindestens 164 gestiegen. Nach Angaben der geschäftsführenden Präsidentin Rodriguez wurden außerdem mindestens fast 1000 Menschen verletzt. Am stärksten betroffen sei der Bundesstaat La Guaira an der Karibikküste. Die US-Erdbebenwarte geht davon aus, dass die Zahl der Opfer weiter steigt. Zwischen den beiden Beben lagen nur 39 Sekunden.
3: Rettungskräfte suchen in den Trümmern der eingestürzten Gebäude aktuell intensiv nach Verschütteten. Der Zugverkehr in Venezuela wurde eingestellt, der Flughafen in der Hauptstadt geschlossen und auch die Schulen bleiben heute zu. Erdbeben in diesem Ausmaß habe es bisher noch nie gegeben, heißt es von der Regierung. Viele Länder haben bereits ihre Hilfe zugesagt. Laut US-Außenminister Rubio seien Rettungsmannschaften sowie humanitäre und medizinische Hilfe aus den USA schon auf dem Weg. Fiona Reinhardt, Nachrichtenredaktion.
2: Nach den verheerenden Erdbeben in Venezuela will auch Deutschland helfen. Die Bundeswehr stehe bereit und könne mehrere Transportflugzeuge zur Verfügung stellen, erklärte Verteidigungsminister Boris Pistorius über den WhatsApp-Kanal seines Ministeriums. Hitzerekord in Deutschland. Die vergangene Nacht zieht nach vorläufigen Angaben des Deutschen Wetterdienstes mit der wärmsten Nacht seit Beginn der Messungen gleich. Im rheinland-pfälzischen Bad Bergzabern fiel die Temperatur nicht unter 26,2 Grad. Bisheriger Rekordhalter war ebenfalls eine Region in Rheinland-Pfalz.
4: Tropische Nächte also, für viele schlicht eine Qual, vor allem wenn man in den Städten wohnt. Und tagsüber, da klettert das Thermometer mancherorts bis an die 40 Grad. Da schleichen wir dann im Schatten der Häuserwände durch die Straßen, lechzen nach Wasser. In einigen Baumärkten werden bereits Ventilatoren und Klimaanlagen knapp. Doch die gute Nachricht, zum Wochenstart, da ist Abkühlung in Sicht. Claudia Wächter, Nachrichtenredaktion.
2: Länder und Kommunen fordern mehr finanzielle Unterstützung vom Bund. Die Finanzbeziehungen sind heute Thema bei der Ministerpräsidentenkonferenz in Berlin. Außerdem auf der Tagesordnung die Modernisierung des Staates und die Stärkung des Ehrenamts. Bei der Staatsmodernisierung geht es vor allem um Bürokratieabbau und Digitalisierung.
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5: Mit Maja Wendland, einen schönen Donnerstag. Ab nächste Woche wird die Fahrbahndecke der A65 zwischen den Anschlussstellen Landau Zentrum und Landau Nord erneuert. Die Arbeiten dauern voraussichtlich bis August. Während der Bauarbeiten kommt es laut Autobahn GmbH zeitweise zu Sperrungen und Verkehrsbehinderungen. In Neustadt und ganz Rheinland-Pfalz ist die Zahl der Erwerbstätigen im ersten Quartal gesunken. Nach Angaben des Statistischen Landesamtes arbeiten rund 2 Millionen Menschen im Land. Das sind rund 8000 weniger als vor einem Jahr.
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0: Manometer ist das warm draußen im Antennenland. Es gilt nach wie vor auch die Unwetterwarnung vor extremer Hitze und extremen Sonneneinstrahlungen. Also bitte haltet euch so viel wie möglich im Schatten auf. Heute bis zu 38 Grad möglich. Kaum Wolken am Himmel, kaum Wind, der irgendwie ein bisschen runterkühlt. Morgen wird es noch wärmer, am Samstag noch wärmer. Danach fallen die Temperaturen dann wieder, aber am Wochenende bis zu 41, örtlich 42 Grad, neuer Temperaturrekord womöglich. Können wir uns schon mal heute ein bisschen drauf vorbereiten, denn da ist es fast genauso warm.
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0: Auf der B10 hat es gekracht. Zwischen der B48 bei Annweiler und B48 Rinntal. Nach einem Unfall ist dort in beide Richtungen gesperrt. Also bitte viel Zeit einplanen. Fahrt am besten den Umweg über Hauenstein oder durch Hauenstein durch. Dort ist aktuell kein Durchkommen. Also gute Fahrt und viel Geduld.
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0: So, heute ist das Thema nun mal hauptsächlich Hitze und Fußball. So, was machen wir denn da in Kombination? Wir sprechen gleich drüber, wie wir uns beim Fußball am besten runterkühlen können heute Abend. In zwei Songs mehr.

noch 7 lange Stunden, dann ist es endlich soweit. Das letzte Gruppenspiel der deutschen Fußballnationalmannschaft, der Fußball-WM steht an. 22 Uhr heute ist es soweit, aber ehrlicherweise bei dem Wetter kommt man irgendwie nicht so richtig in Feierlaune. Auch in Landau und Neustadt ist es berührend heiß. Darum dachte ich mir, ich hole mir mal ein paar Tipps ab, wie man denn die Hitze auch beim Public Viewing oder halt allgemein beim Fußballgucken so bewältigen kann und habe, wie man das so macht als Mensch heutzutage, einfach mal ChatGPT gefragt. Der hat ein paar Hammer-Tipps rausgehauen, Mensch, hier. Also einerseits natürlich feuchtes Handtuch in den Nacken legen, super Kühlpacks in Tuch gewickelt, kurz ans Handgelenk, Nacken oder Kniekehle. Das ist wirklich ein sehr guter Trick, weil da laufen eben so

Hauptarterien oder so Venen durch und dadurch kühlt sich der komplette Körper ziemlich schnell runter. Also Handgelenk, Knie, Kehle oder auch sonst irgendwo in den Nacken ist immer sehr gut. Guter Tipp vielleicht auch fürs Public Viewing, einfach so eine Sprühflasche mitnehmen mit ein bisschen Wasser oder eine tiefgefrorene Wasserflasche, die kann man sich erst in den Nacken legen und dann später trinken. Und ganz wichtig, falls hier irgendjemand vorhat, heute Abend das ein oder andere alkoholhaltige Kaltgetränk zu genießen, auch wenn ihr viel davon trinkt, trinkt immer wieder zwischendrin mal einen Schluck Wasser. Der hilft sehr gegen die Dehydration. Alkohol ist jetzt nicht so super und dann macht ihr auch nicht so schnell schlapp, wenn ihr immer mal wieder einen Schluck Wasser zwischendrin trinkt. Und nein, Schorle zählt in dem Fall tatsächlich nicht dazu. Wirklich einfach einen Schluck Wasser zwischendurch, halben Liter Leitungswasser runterziehen. Auch am besten jetzt direkt schon mal auch vortrinken. Kann nämlich schon mal was bringen.

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1: Mit Maja Wendland, einen schönen Donnerstag. Die Autobahn GmbH erneuert nächste Woche die Fahrbahndecke der A65 bei Landau. Betroffen ist der Abschnitt zwischen den Anschlussstellen Landau Zentrum und Landau Nord. Die Arbeiten dauern laut Autobahn GmbH voraussichtlich bis August. Bereits ab Samstag wird die Baustelle eingerichtet. In beide Fahrtrichtungen steht dann zunächst nur ein Fahrstreifen zur Verfügung. Nächste Woche wird der Verkehr auf die Gegenfahrbahn verlegt. Dadurch kommt es an der Anschlussstelle Landau Zentrum zeitweise zu Sperrungen von Ein- oder Ausfahrten. Umleitungen sind ausgeschildert. In Neustadt und ganz Rheinland-Pfalz ist die Zahl der Erwerbstätigen im ersten Quartal gesunken. Nach Angaben des Statistischen Landesamtes arbeiten rund 2 Millionen Menschen im Land. Das sind knapp 8.000 weniger als im Vorjahreszeitraum. Zuwächse gibt es nur im Dienstleistungsbereich. Dagegen ist die Beschäftigung im produzierenden Gewerbe deutlich zurückgegangen. Auch in der Landwirtschaft arbeiten weniger Menschen als noch vor einem Jahr. Der Kreistag Germersheim hat eine Anschubfinanzierung für die Ventur Campus Pfalz GmbH beschlossen. Im kommenden Jahr stellt der Landkreis dafür 10.000 Euro bereit. In den 3 darauffolgenden Jahren sollen jeweils weitere 10.000 Euro fließen. Mit der Förderung sollen technologieorientierte Start-ups in der Südpfalz unterstützt und die Zusammenarbeit von Wissenschaft und Wirtschaft gestärkt werden. Bei Bad Dürkheim hat sich gestern ein schwerer Motorradunfall ereignet. Laut Polizei wurde eine 16-jährige Fahrerin dabei schwer verletzt. Nach ersten Erkenntnissen ist sie an der Auffahrt zur B271 vermutlich wegen zu hoher Geschwindigkeit von der Fahrbahn abgekommen. Die Jugendliche wurde mit einem Rettungshubschrauber ins Krankenhaus gebracht. Die Anschlussstelle war für rund eine Stunde voll gesperrt. Und das Beste kommt zum Schluss. Das diesjährige Stadtradeln in Landau ist mit einem neuen Rekord zu Ende gegangen. Mehr als 160.000 Kilometer sind dabei zurückgelegt worden. Erstmals gab es außerdem ein Kita-Radeln. Gerne mehr davon.
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3: Brühheiß ist es im Antenneland. Draußen bei uns bis zu 38 Grad. Heute schon geknackt. Im weiteren Tagesverlauf sinken die Temperaturen zwar ab um 20, 21 Uhr. Aber auch zum WM-Anpfiff bleibt es noch sehr warm. Im restlichen Wochenverlauf wird es auch nur noch wärmer. Morgen knacken wir aller Voraussicht nach erstmalig die 40-Grad-Marke. Am Samstag dann bis zu 42 Grad möglich. Also sucht euch jetzt schon mal ein schattiges Plätzchen.
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3: Es hat gekracht auf der B10 zwischen Annweiler und Rinntal. Das bedeutet hier momentan Vollsperrung. Umfahrt die Unfallstelle am besten weiträumig und plant euch eine gute Packung mehr Zeit ein, wenn ihr in die Richtung müsst. Sonst eine gute Fahrt euch.
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3: Die Imagine Dragons mit Radioactive gibt's gleich für euch hier bei uns. Fastboy und Clock Clock mit Born Again. Jetzt. Oder doch. Erst die Imagine Dragons. Machen wir es doch so rum. Jetzt für euch Radioactive. Donnerstag, kurz nach 3:30. Schönen Donnerstag.

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1: Am Nachmittag zeigt sich am deutschen Aktienmarkt weiter eine festere Tendenz. Der DAX hat sich vorerst um 0,7% auf 24.510 Punkte verbessert. Zuletzt sind die Zahlen des Speicherchip-Herstellers Micron Technology positiv ausgefallen. Das dürfte den zuletzt so gerupften Technologiesektor für die Anleger wieder attraktiv machen. Die Börsianer rechnen daher auch mit einer positiven Wall Street-Eröffnung, was auf den deutschen Markt schon jetzt positiv ausstrahlt. Hier steigen Infineon, Vonovia, Adidas und Volkswagen. VW hat ein Tochterunternehmen im Motorenbau verkauft. Weiter verloren haben dagegen Rheinmetall sowie Fresenius Medical Care und SAP. Der Euro ist am Nachmittag auf 1,1335 Dollar leicht gefallen. Aus Frankfurt, Klaus Bente.
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0: Die Bangles und Eternal Flame ist das im Antenne Supermix. Wir haben es kurz vor vier, das heißt, wir sind aktuell so ziemlich am Temperaturhoch angelangt und das merkt man auch. 37 Grad, gerade gemessen in Speyer vorm Dom. 36 Grad, also fast schon kalt aktuell in Herxheim. 36 Grad auch momentan bei euch in Flemlingen. Mehr Wetter dann nochmal nach den Nachrichten.
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2: Ich bin Thomas Pleskin. In Venezuela ist die Zahl der Todesopfer nach den beiden schweren Erdbeben auf mindestens 164 gestiegen. Das teilte die geschäftsführende Präsidentin Rodriguez mit. US-Experten erwarten, dass die Zahl der Opfer weiter steigt.
3: Die US-Erdbebenwarte geht davon aus, dass mehr als 1000 Menschen bei den schweren Erdbeben gestorben sind. Rettungskräfte suchen in den Trümmern der eingestürzten Gebäude aktuell intensiv nach Verschütteten. Der Zugverkehr in Venezuela wurde eingestellt, der Flughafen in der Hauptstadt geschlossen und auch die Schulen bleiben heute zu. Erdbeben in diesem Ausmaß habe es bisher noch nie gegeben, heißt es von der Regierung. Viele Länder haben bereits ihre Hilfe zugesagt. Laut US-Außenminister Rubio seien Rettungsmannschaften sowie humanitäre und medizinische Hilfe aus den USA schon auf dem Weg. Fiona Reinhardt, Nachrichtenredaktion.
2: Die Bundesländer wollen den Bund stärker an den Kosten neuer Bundes- und EU-Vorgaben beteiligen. Die Ministerpräsidenten fordern, dass der Bund künftig 80% der dadurch entstehenden Mehrkosten übernimmt, allerdings erst ab einer Belastung von 125 Millionen Euro. Am Nachmittag wollen die Länder ihre Position mit Bundeskanzler Merz beraten. Hitzerekord in Deutschland. Die vergangene Nacht zieht nach vorläufigen Angaben des Deutschen Wetterdienstes mit der wärmsten Nacht seit Beginn der Messungen gleich. Im rheinland-pfälzischen Bad Bergzabern fiel die Temperatur nicht unter 26,2 Grad.
4: Tropische Nächte, also für viele schlicht eine Qual, vor allem wenn man in den Städten wohnt. Und tagsüber, da klettert das Thermometer mancherorts bis an die 40 Grad. Da schleichen wir dann im Schatten der Häuserwände durch die Straßen, lechzen nach Wasser. In einigen Baumärkten werden bereits Ventilatoren und Klimaanlagen knapp. Doch die gute Nachricht, zum Wochenstart, da ist Abkühlung in Sicht. Claudia Wächter, Nachrichtenredaktion.
2: Der US-Elektroautobauer Tesla will seine Produktion im Werk Grünheide bei Berlin stärker hochfahren. Das Unternehmen teilte mit, weitere 1000 Beschäftigte einzustellen und ab Oktober die Produktion auf 7500 Fahrzeuge pro Woche zu steigern. Bereits im April hatte Tesla die Einstellung von 1009 Mitarbeitern angekündigt. Der Elektroauto-Pionier hat sich offensichtlich vom Absatzeinbruch im Vorjahr erholt. Im Mai wurden mehr als 5000 Wagen in Deutschland zugelassen.
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5: Mit Maja Wendland, einen schönen Donnerstag. In Neustadt und ganz Rheinland-Pfalz ist die Zahl der Erwerbstätigen im ersten Quartal gesunken. Nach Angaben des Statistischen Landesamtes arbeiten rund 2 Millionen Menschen im Land. Das sind rund 8000 weniger als vor einem Jahr. Ab nächste Woche wird die Fahrbahndecke der A65 zwischen den Anschlussstellen Landau Zentrum und Landau Nord erneuert. Die Arbeiten dauern voraussichtlich bis August. Während der Bauarbeiten kommt es laut Autobahn GmbH zeitweise zu Sperrungen und Verkehrsbehinderungen.
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0: Na, was soll man groß sagen? Die Sonne, die knallt regelrecht runter. Es ist verdammt warm im Antenneland und es wird auch noch viel wärmer. Aktuell schon 37 Grad geknackt heute im restlichen Tagesverlauf. Ja, da sinken die Temperaturen, aber auch erst ab 18 bis 19 Uhr morgen sieht es relativ ähnlich aus. Sogar nochmal ein Ticken wärmer in der Nacht. Tiefstwerte von 24 Grad, auch da noch sehr warm. Und morgen knacken wir dann aller Voraussicht nach die 40-Grad-Marke. Am Samstag kann es dann noch mal ein bisschen wärmer werden. Ab Montag sieht es dann besser aus, da ist ein wenig Besserung in Sicht. Da teilweise unter 30 Grad.
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0: Vor Vorsicht auf der R65, Karlsruhe Richtung Landau zwischen Kandelnord und Insheim. Dort steht aktuell ein defektes Fahrzeug auf der rechten Spur. Also bitte ganz besonders vorsichtig fahren. Auf der B10 hat es auch gekracht zwischen Annweiler und Rintal. Nach einem Unfall ist die in beiden Richtungen gesperrt. Auch da bitte mehr Zeit einplanen und vorsichtig fahren. Euch sonst eine gute und sichere Fahrt. Kommt gut, kühl und sicher nach Hause.
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0: So, jetzt genau um die Uhrzeit wäre so eine kleine Erfrischung mal ganz gut. Egal ob Eis, ein Käffchen oder einfach mal draußen kurz hinsetzen und chillen. In Landau gibt es dafür bald einen neuen Spot. Wer, wo, warum und wann, sprechen wir gleich nach zwei Songs drüber.

Die Essensliebhaber in Landau und Neustadt sind immer auf der Suche nach neuen Spots, die es hier bei uns in der Region gibt. Und falls ihr dazugehört, haben wir ein ganz, ganz

0: Ein Tipp für euch, es gibt nämlich neuen kulinarischen Zuwachs, das Café nämlich, das es gibt neuen Landau mit dem Namen Mirabelle, mit selbstgemachten Kuchen, Getränken und einer ziemlich abwechslungsreichen Speisekarte, öffnet das morgen tatsächlich schon seine Türen direkt am Marktplatz. Wir haben mit dem Inhaber Juan gesprochen, wie kam es denn eigentlich dazu, dass du dein eigenes Café eröffnest?
1: Der Laden stand seit über ein Jahr oder eineinhalb Jahren leer. Früher war es ja ein O2-Laden hier und da habe ich ein Angebot bekommen, dass ich das mieten kann und was aufmachen kann. Dann wurde ich mit Schule fertig und dann kam ich auf die Idee, einen Kaffee aufzumachen.
0: Also auch noch ziemlich jung auf jeden Fall, schon voll am Start. Wie bist du denn zum Namen gekommen? Mirabelle?
1: Mein Kaffee heißt Kaffee Mirabelle. Meine kleine Schwester heißt Mira und meine Cousine, das sind so ziemlich beste Freunde, die heißt Bella. Und da saß ich einfach im Bett und dachte mir, ich nenne das Mirabelle.
0: Ach, süß. Auf was können wir uns denn so freuen, was Essen angeht?
1: Sauerteigbrote, Joghurtbowls, auch proteinreiche Joghurtbowls. Wenn jemand zum Beispiel nach dem Training was Gutes essen will, kann er gerne vorbeikommen. Nicht nur das, wir haben auch orientalische Platten und eine Morgenplatte, was ein bisschen fancy ist, würde ich sagen. Und sonst habe ich Classics wie zum Beispiel Sujuk Toast und Falafel Wraps.
0: Das hört sich doch wirklich lecker an. Mirabelle, das neue Café direkt auf dem Marktplatz in Landau. Morgen schon Eröffnung. Wir wünschen natürlich ganz viel Erfolg.

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1: Mit Maja Wendland, einen schönen Donnerstag. In Neustadt und ganz Rheinland-Pfalz ist die Zahl der Erwerbstätigen im ersten Quartal gesunken. Nach Angaben des Statistischen Landesamtes arbeiten rund 2 Millionen Menschen im Land. Das sind knapp 8.000 weniger als im Vorjahreszeitraum. Zuwächse gibt es nur im Dienstleistungsbereich. Dagegen ist die Beschäftigung im produzierenden Gewerbe deutlich zurückgegangen. Auch in der Landwirtschaft arbeiten weniger Menschen als noch vor einem Jahr. Die Autobahn GmbH erneuert nächste Woche die Fahrbahndecke der A65 bei Landau. Betroffen ist der Abschnitt zwischen den Anschlussstellen Landau Zentrum und Landau Nord. Die Arbeiten dauern laut Autobahn GmbH voraussichtlich bis August. Bereits ab Samstag wird die Baustelle eingerichtet. In beide Fahrtrichtungen steht dann zunächst nur ein Fahrstreifen zur Verfügung. Nächste Woche wird der Verkehr auf die Gegenfahrbahn verlegt. Dadurch kommt es an der Anschlussstelle Landau Zentrum zeitweise zu Sperrungen von Ein- oder Ausfahrten. Umleitungen sind ausgeschildert. Bei Bad Dürkheim hat sich gestern ein schwerer Motorradunfall ereignet. Laut Polizei wurde eine 16-jährige Fahrerin dabei schwer verletzt. Nach ersten Erkenntnissen ist sie an der Auffahrt zur B271 vermutlich wegen zu hoher Geschwindigkeit von der Fahrbahn abgekommen. Die Jugendliche wurde mit einem Rettungshubschrauber ins Krankenhaus gebracht. Die Anschlussstelle war für rund eine Stunde voll gesperrt. Der Kreistag Germersheim hat eine Anschubfinanzierung für die Ventur Campus Pfalz GmbH beschlossen. Im kommenden Jahr stellt der Landkreis dafür 10.000 Euro bereit. In den 3 darauffolgenden Jahren sollen jeweils weitere 10.000 Euro fließen. Mit der Förderung sollen technologieorientierte Start-ups in der Südpfalz unterstützt und die Zusammenarbeit von Wissenschaft und Wirtschaft gestärkt werden. Und das Beste kommt zum Schluss. Das Restaurant Ella Jordan in Deidesheim ist erstmals mit 3 Michelin-Sternen ausgezeichnet worden. Damit gibt es in der Pfalz zum ersten Mal ein Restaurant mit der höchsten Auszeichnung. Herzlichen Glückwunsch.
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3: Manometer, ist das eine Hitze draußen. Nach wie vor gilt auch eine amtliche Unwetterwarnung vor extremer Hitze bei uns hier im Antenneland. Also bitte unbedingt den Schatten suchen, viel trinken. Bei bis zu 37 Grad und kaum Wolken am Himmel ist es einfach verdammt unangenehm. Und auch die nächsten Tage wird es erstmal wärmer, bevor es zum nächsten Wochenbeginn wieder ein bisschen abkühlt. Am Wochenende dann über 40 Grad. Müssen wir wirklich jetzt schon mal gut vortrinken.
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3: Auf den Straßen ist aktuell ein bisschen Trouble oder war ein bisschen Trouble. Es hat sich nämlich wieder beruhigt. Das Auto, Unfallauto auf der A65 ist weg und auch die Sperrung auf der B10 nicht mehr da. Das heißt, aktuell kommt ihr wieder gut durch. Gute Fahrt euch!
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3: Ich muss euch ganz ehrlich sagen, also mit dem Wetter kriegt man wirklich das Gefühl, dass das Gehirn einfach unterversorgt ist. Also das Denken klappt heute einfach nicht so gut. Trotzdem sprechen wir gleich über ein ganz wichtiges Thema heute. Da muss ich zum Glück nicht so viel denken. Es geht um Fußball. Hey, es geht um die WM. Gleich nochmal ein paar Infos dazu. Deutschland heute Abend, 22 Uhr, letztes Gruppenspiel. Auf was müssen wir achten? Was ist wichtig? Was können wir erwarten? In 2 Songs quatschen wir einfach darüber, weil mehr geht heute, glaube ich, auch nicht.

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Das ist Paul Kalkbrenner mit Sky und Sand im Antenne Supermix. Und es sind zwar noch gute 5 Stunden und 19 Minuten, aber wir können uns jetzt schon mal ein bisschen vorbereiten auf das letzte WM-Gruppenspiel der deutschen Nationalmannschaft heute, 22 Uhr gegen Ecuador. Und schon mal gute Nachrichten für alle in Landau und Neustadt. Zumindest die Stadt Landau hat Public Viewings auch für das erste 16-Finale-Spiel direkt am Montag erlaubt. Auch nach 22.30 Uhr, wo das Spiel stattfinden wird, darf draußen also gefeiert und gejubelt werden. Jetzt aber erstmal zum heutigen Spiel. Wir spielen gegen Ecuador, Südamerika also. Und die Ecuadorianer sind gar nicht so schlecht, wie man vielleicht mutmaßen könnte. Bei der WM lief es bislang überhaupt nicht. Ein Punkt nur aus den 2 bisherigen Spielen. Und jetzt kommt erst der vermeintlich schwerste Gegner der Gruppe, nämlich wir. Aber Ecuador, eigentlich die Überraschungsmannschaft aus Südamerika gewesen. Die sind in ihrer Gruppe auf Platz 2 gelandet, hinter Argentinien und damit vor Brasilien und Uruguay. Also eine Mannschaft, die auf jeden Fall kicken kann. Mit dabei unter anderem auch Stars aus der Bundesliga, wie zum Beispiel Hincapié, der bei Leverkusen lange gespielt hat, mittlerweile bei Arsenal unter Vertrag. Auch sonst sind ein paar bekannte Namen mit dabei. Also es bleibt auf jeden Fall spannend für die Ecuadorianer. Geht es nämlich um absolut alles. Für die Deutschen macht das Spiel rein sportlich eigentlich keinen Unterschied. Sie sind so oder so schon sicher Gruppenerster. Das kann uns nämlich keiner mehr nehmen. Aber Trainer Julian Nagelsmann hat schon gesagt, wir wollen unbedingt gut spielen und auch gewinnen. Denn Spielpraxis ist wichtig, vor allem mit den Verletzungen. Nico Schlotterbeck muss ersetzt werden in der Startelf. Das wird wohl Antonio Rüdiger übernehmen. Sonst ist nicht unbedingt mit der Wartüberraschungen zu rechnen. Dennis Undorf wird wieder von der Bank starten. Auch das hat der Bundestrainer schon angekündigt. Wir sind auf jeden Fall gespannt. Heute Abend 22 Uhr ist es soweit. Oh, noch ein bisschen zu heiß, aber bis dahin haben wir vielleicht auch die richtige Temperatur draußen.

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0: Leonie mit Don't Worry, immer schon ein super Mix. Wir haben es kurz vor 5, das heißt, wir checken einmal ganz schnell die Temperaturen. Es ist super warm überall, heißt 37 Grad aktuell geknackt in Impflingen. 36 Grad gibt es in Roth, 37 Grad auch momentan bei euch in Dutschweiler. Mehr Wetter dann direkt nach den Antennennachrichten.
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2: Ich bin Thomas Bleskin. Nach den zwei schweren Erdbeben in Venezuela ist die Zahl der Toten nach Angaben der geschäftsführenden Präsidentin Rodriguez auf mindestens 164 gestiegen. Die Regierung hat inzwischen den Notstand ausgerufen. Viele Länder haben Hilfe zugesagt, darunter Deutschland und die USA.
3: Die USA mobilisieren Such- und Rettungsmannschaften. Das habe oberste Priorität, sagte US-Außenminister Rubio. Auch medizinische Hilfe, Lebensmittel und Wasser werden vor Ort gebracht. Der Flughafen in Caracas ist zu großen Teilen beschädigt. So hilft das Pentagon, die Güter in die betroffenen Gebiete zu bringen. Die USA helfen auch mit Satellitenaufnahmen, um Schäden in abgelegenen Regionen zu analysieren. Die Zeit dränge, mahnte Rubio. Man wolle Menschen aus den Trümmern retten, solange sie noch am Leben seien. Tina Eck, USA.
2: Die Bundesländer wollen den Bund stärker an den Kosten neuer Bundes- und EU-Vorgaben beteiligen. Die Ministerpräsidenten fordern, dass der Bund künftig 80% der dadurch entstehenden Mehrkosten übernimmt, allerdings erst ab einer Belastung von 125 Millionen Euro. Heute wollen die Länder ihre Position mit Bundeskanzler Merz beraten. Der US-Elektroautobauer Tesla will seine Produktion im Werk Grünheide bei Berlin stärker hochfahren. Das Unternehmen teilte mit, weitere 1.000 Beschäftigte einzustellen und ab Oktober die Produktion auf 7.500 Fahrzeuge pro Woche zu steigern.
4: Bereits ab Juli sollen in Grünheide 6.200 Fahrzeuge pro Woche produziert werden. Dafür stellt Tesla aktuell bereits neue Leute ein. Die Erhöhung ab Oktober ist dann also ein weiterer Schritt. Außerdem plant das Unternehmen darüber hinaus nochmal 1.500 weitere Einstellungen. Neue Mitarbeiter für die Batteriezellfertigung. Allein in diesem Bereich will Tesla in Grünheide umgerechnet rund 220 Millionen Euro investieren. Hintergrund: Nach dem Umsatzeinbruch im Vorjahr laufen die Geschäfte für das Unternehmen inzwischen wieder deutlich besser. Thomas Thonfeld, Berlin.
2: Am Flughafen Frankfurt am Main ist ein mit internationalem Haftbefehl gesuchter Millionenbetrüger festgenommen worden. Der 47-Jährige wird einem Haftrichter vorgeführt. Dieser entscheide über die Auslieferung des Mannes in die Vereinigten Staaten, teilte die Bundespolizei mit. Dort drohen ihm bis zu 30 Jahre Haft. Der Spanier soll Schadsoftware entwickelt und verkauft haben.
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5: Mit Maja Wendland, einen schönen Donnerstag. Ab nächste Woche wird die Fahrbahndecke der A65 zwischen den Anschlussstellen Landau Zentrum und Landau Nord erneuert. Die Arbeiten dauern voraussichtlich bis August. Während der Bauarbeiten kommt es laut Autobahn GmbH zeitweise zu Sperrungen und Verkehrsbehinderungen. In Neustadt und ganz Rheinland-Pfalz ist die Zahl der Erwerbstätigen im ersten Quartal gesunken. Nach Angaben des Statistischen Landesamtes arbeiten rund 2 Millionen Menschen im Land. Das sind rund 8.000 weniger als vor einem Jahr.
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0: So, es ist wirklich kaum aushaltbar draußen aktuell. Wir haben die Höchsttemperatur für den heutigen Tag mit 37 Grad erreicht. Ab in so einer guten Stunde wird es dann auch schon wieder ein wenig kühler. Die Temperaturen fallen dann. Zum Deutschlandspiel heute Abend gibt es 28 Grad um 22 Uhr. In der tiefen Nacht dann Tiefstwerte von 24 Grad. Und morgen wird nochmal die Heizung richtig aufgedreht. Bis zu 40 Grad sind möglich. Am Samstag sogar bis zu 42. Dazu gibt es wenige Wolken und kaum Wind, der irgendwie ein bisschen Abkühlung schafft. Also bitte passt auf euch auf.
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0: Es ist ein bisschen was los auf den Straßen. Wir haben den üblichen Feierabendverkehr, sonst aber keine großen Meldungen. Falls ihr noch irgendwas seht, Staus, Flitzer, Blitzer oder mehr, einfach durchklingeln. 06341 94 8 94 8.
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0: So, um kurz nach fünf ist ein bisschen Zeit, um jetzt schön gediegen in den Feierabend reinzustarten und schon mal Stimmung für morgen, sag ich schon, für heute Abend zu sammeln. Das machen wir mit dem Feierabendmix von unserem Star-DJ Enrico Ostendorf. Ganz viel Spaß und kommt gut in den Feierabend.

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2: Mit Maja Wendland, einen schönen Donnerstag. Die Autobahn GmbH erneuert nächste Woche die Fahrbahndecke der A65 bei Landau. Betroffen ist der Abschnitt zwischen den Anschlussstellen Landau Zentrum und Landau Nord. Die Arbeiten dauern laut Autobahn GmbH voraussichtlich bis August. Bereits ab Samstag wird die Baustelle eingerichtet. In beide Fahrtrichtungen steht dann zunächst nur ein Fahrstreifen zur Verfügung. Nächste Woche wird der Verkehr auf die Gegenfahrbahn verlegt. Dadurch kommt es an der Anschlussstelle Landau Zentrum zeitweise zu Sperrungen von Ein- oder Ausfahrten. Umleitungen sind ausgeschildert. In Neustadt und ganz Rheinland-Pfalz ist die Zahl der Erwerbstätigen im ersten Quartal gesunken. Nach Angaben des Statistischen Landesamtes arbeiten rund 2 Millionen Menschen im Land. Das sind knapp 8.000 weniger als im Vorjahreszeitraum. Zuwächse gibt es nur im Dienstleistungsbereich. Dagegen ist die Beschäftigung im produzierenden Gewerbe deutlich zurückgegangen. Auch in der Landwirtschaft arbeiten weniger Menschen als noch vor einem Jahr. Der Kreistag Germersheim hat eine Anschubfinanzierung für die Ventur Campus Pfalz GmbH beschlossen. Im kommenden Jahr stellt der Landkreis dafür 10.000 Euro bereit. In den 3 darauffolgenden Jahren sollen jeweils weitere 10.000 Euro fließen. Mit der Förderung sollen technologieorientierte Start-ups in der Südpfalz unterstützt und die Zusammenarbeit von Wissenschaft und Wirtschaft gestärkt werden. Bei Bad Dürkheim hat sich gestern ein schwerer Motorradunfall ereignet. Laut Polizei wurde eine 16-jährige Fahrerin dabei schwer verletzt. Nach ersten Erkenntnissen ist sie an der Auffahrt zur B271 vermutlich wegen zu hoher Geschwindigkeit von der Fahrbahn abgekommen. Die Jugendliche wurde mit einem Rettungshubschrauber ins Krankenhaus gebracht. Die Anschlussstelle war für rund eine Stunde voll gesperrt. Und das Beste kommt zum Schluss. Das diesjährige Stadtradeln in Landau ist mit einem neuen Rekord zu Ende gegangen. Mehr als 160.000 Kilometer sind dabei zurückgelegt worden. Erstmals gab es außerdem ein Kita-Radeln. Gerne mehr davon.
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4: Ach ja, die Hitze, die macht einem schon ganz schön zu schaffen. Und leider wird es erstmal nicht unbedingt besser. Heute am Donnerstag sinken die Temperaturen zwar so ab 18 Uhr leicht, aber auch noch zum Beispiel zum Anpfiff zum Deutschlandspiel heute Abend gibt es 29 Grad. Dazu wenig Wind, kaum Wolken am Himmel. Das ist wirklich zermürbend. Und auch am Wochenende keine Besserung im Sicht, vor allem morgen und übermorgen. Da werden wir wohl die 40-Grad-Marke knacken, auch hier ohne Wolken, mit nicht wirklich Wind. Das wird richtig, richtig heiß.
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4: Auf den Straßen sieht es dafür schon deutlich entspannter aus. Aktuell keine wirklichen Meldungen. Ihr kommt ziemlich gut durch. Gute und sichere Fahrt durch.
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4: Jawohl, wir machen noch mal ein bisschen Stimmung hier am Feierabend. Hier Road to Deutschland-Spiel heute. Olivier Dean, So Easy gibt's gleich. Daft Punk mit Get Lucky. Schön jetzt aufdrehen, Fenster runter im Auto. Bei den Fahrtwind, den brauchen wir so oder so.

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1: Am Wochenende wird in Niederkirchen bei Deidesheim ordentlich gefeiert. Das traditionelle Fest um den Wein wird 50 Jahre alt. Von Freitag bis Dienstag gibt's dort alles, was zu einem guten Weinfest dazugehört. Von regionalen Wein- und Pfälzer-Spezialitäten bis hin zu Live-Musik und bester Feststimmung. Als Höhepunkt des Jubiläums ist dann am Sonntag der große Festumzug. Und auch für Familien ist mit Kinderkarussell und süßen Leckereien gesorgt. Also, falls ihr am Wochenende noch nichts vorhabt, dann kommt doch zum Fest um den Wein in Niederkirchen bei Deidesheim.

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0: Robbie Williams leitet hier schön die 18 Uhr Stunde ein im Antenneland. Es ist immer noch super warm draußen. Noch fallen die Temperaturen nicht wirklich. 17 Grad aktuell bei euch in Impflingen. 17, schön wär's. 37 Grad aktuell bei euch in Impflingen. 36 sind es in Maikammer, 36 ebenfalls in Weingarten. Mehr Wetter nach Nachrichten.
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2: Ich bin Thomas Bleskin. Nach den schweren Erdbeben in Venezuela hat die Bundesregierung Hilfe zugesagt. Bundeskanzler Merz erklärte, Deutschland sei tief betroffen und werde das Land unterstützen.
3: Wir helfen, wir stehen an der Seite Venezuelas, sagt Kanzler Merz. Mehrere Transportflugzeuge der Bundeswehr, die stünden bereit, versichert der Verteidigungsminister. Und in der Tat, Material und Rettungsteams. Eigentlich wird alles gebraucht im Krisengebiet. Dort graben Menschen mit bloßen Händen weiter nach Verschütteten. Andere stehen vor Trümmerbergen dort, wo einmal ihr Zuhause war. Mancherorts gibt es weder Wasser noch Strom. Claudia Wächter, Nachrichtenredaktion.
2: Die Bundesländer wollen den Bund stärker an den Kosten neuer Bundes- und EU-Vorgaben beteiligen. Die Ministerpräsidenten fordern, dass der Bund künftig 80% der dadurch entstehenden Mehrkosten übernimmt, allerdings erst ab einer Belastung von 125 Millionen Euro. Heute wollen die Länder ihre Position mit Bundeskanzler Merz beraten. Der US-Elektroautobauer Tesla will seine Produktion im Werk Grünheide bei Berlin stärker hochfahren. Das Unternehmen teilte mit, weitere 1.000 Beschäftigte einzustellen und ab Oktober die Produktion auf 7.500 Fahrzeuge pro Woche zu steigern.
4: Bereits ab Juli sollen in Grünheide 6.200 Fahrzeuge pro Woche produziert werden. Dafür stellt Tesla aktuell bereits neue Leute ein. Die Erhöhung ab Oktober ist dann also ein weiterer Schritt. Außerdem plant das Unternehmen darüber hinaus nochmal 1.500 weitere Einstellungen. Neue Mitarbeiter für die Batteriezellfertigung. Allein in diesem Bereich will Tesla in Grünheide umgerechnet rund 220 Millionen Euro investieren. Hintergrund: Nach dem Umsatzeinbruch im Vorjahr laufen die Geschäfte für das Unternehmen inzwischen wieder deutlich besser. Thomas Thonfeld, Berlin.
2: Die Deutsche Bahn gibt frühere Wachstumsziele auf und setzt künftig mehr auf Verlässlichkeit statt auf ehrgeizige Versprechen. Nach Angaben des Konzerns stehen mit einer neuen Strategie betriebliche Qualität und wirtschaftliche Stabilität im Mittelpunkt. Eine Fernverkehrspünktlichkeit von mindestens 80% wird nun erst über die 2030er Jahre angestrebt. Gleichzeitig plant die Bahn einen Umbau mit mehr Verantwortung für regionale Manager und einem Stellenabbau in der Berliner Zentrale.
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5: Mit Maja Wendland, einen schönen Donnerstag. In Neustadt und ganz Rheinland-Pfalz ist die Zahl der Erwerbstätigen im ersten Quartal gesunken. Nach Angaben des Statistischen Landesamtes arbeiten rund 2 Millionen Menschen im Land. Das sind rund 8.000 weniger als vor einem Jahr. Ab nächste Woche wird die Fahrbahndecke der A65 zwischen den Anschlussstellen Landau Zentrum und Landau Nord erneuert. Die Arbeiten dauern voraussichtlich bis August. Während der Bauarbeiten kommt es laut Autobahn GmbH zeitweise zu Sperrungen und Verkehrsbehinderungen.
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0: Ach man, es ist wirklich glühend heiß draußen und es bleibt doch erstmal noch glühend heiß. Die Temperaturen, die sinken sich auch in Richtung Nacht nur bedingt. Tiefstwerte von 24 Grad dann morgen in den frühen Morgenstunden. Aber das ist auch wirklich das Kälteste in den nächsten Tagen. Morgen und übermorgen wird es nämlich nochmal einen Ticken wärmer. Morgen bis zu 40, am Samstag wohl bis zu 42 Grad im Antenneland. Also macht euch schon mal bereit, kauft überall das Eis leer, trinkt die Wasserhähne leer oder was auch immer, aber es wird verdammt warm und da müssen wir irgendwie zusammen durch.
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0: Auf den Straßen ist es da schon deutlich entspannter, als was den Verkehr angeht bei uns. Da gibt es aktuell nur eine Meldung, nämlich auf der B10 Pirmasens in Richtung Karlsruhenhöhe Hauenstein. Dort gibt es einen Grasbrand entlang der Fahrbahn. Also Löscharbeiten sind hier gerade im Gange. Da solltet ihr auch ein bisschen mehr Zeit mit einplanen und auf jeden Fall ein wenig vorsichtig fahren. Gute Fahrt euch!
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0: So, und jetzt habe ich einen Geheimtipp für euch. Und zwar, ich glaube, so geheim ist der gar nicht, aber ich sag's euch, bei dem Wetter ins Kino gehen ist absolut underrated. Die haben überall Klimaanlage, geile Snacks, Eis, Getränke, gekühlt. Wunderbar, einfach 2-3 Stunden im Kühlen ein bisschen runterfahren. Welchen Film ihr dazu am besten guckt, das verraten wir euch auch gleich nach 2 Songs, denn heute gibt's neue Filme im Kino. Top.

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6: Hast du überhaupt mal mit Niki geflirtet?
7: Ich hol mal ein paar Shots.
8: Ich komm mit.
6: Wenn sie dir so viel bedeutet. Und ich weiß, dass das so ist. Sag ihr, Niki, ich finde, wir sollten mal was trinken.
9: Wenn's doch nur so einfach wäre. Bear ist hoffnungslos verliebt und wünscht sich nichts sehnlicher, als endlich das Herz seiner langjährigen Schwärmerei Niki zu gewinnen. Aber er kriegt's einfach nicht gebacken, sie auf ein Date einzuladen. Aber was wäre, wenn Wünsche plötzlich wahr werden würden?
10: Du hast nur einen Wunsch. Ich wünsche mir, dass Niki Freeman mich mehr liebt als alles andere.
9: Aber wie sagt man so schön, sei vorsichtig, was du dir wünschst.
11: Bear, ich liebe dich so, so, so, so, so sehr. Eine Liebe, die nur der Zweig einer Weide hervorrufen kann.
10: Niki macht gerade irgendwas durch, glaube ich.
6: Sie was? Geht's dir gut?
10: Nein.
12: Alter, ist das sie verhext oder sowas?
9: Aus Zuneigung wird plötzlich Besessenheit. Und die romantische Fantasie entwickelt sich zu einem verstörenden Albtraum. Je stärker Nikis Fixierung wächst, desto deutlicher wird, manche Wünsche haben Konsequenzen, die niemand vorhersehen kann.
13: Bear, wieso liebst du mich nicht?
10: Ich liebe dich.
9: Düsterer Mix aus Horror, Thriller und übernatürlicher Liebesgeschichte, der zeigt, dass nicht jeder Herzenswunsch ein Happy End verdient. Obsession, du sollst mich lieben, startet heute im Kino.
10: Ich habe angerufen, weil ich wissen

0: wollte, ob ich meinen Wunsch stornieren kann.
1: Tut mir leid, sowas machen wir eigentlich nicht.
0: Sie ist also für immer am Arsch, oder was?
1: Ja, zumindest solange du lebst.
0: Solange ich lebe?
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6: Hasta la vista, baby.

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1: Mit Maja Wendland, einen schönen Donnerstag. In Neustadt und ganz Rheinland-Pfalz ist die Zahl der Erwerbstätigen im ersten Quartal gesunken. Nach Angaben des Statistischen Landesamtes arbeiten rund 2 Millionen Menschen im Land. Das sind knapp 8.000 weniger als im Vorjahreszeitraum. Zuwächse gibt es nur im Dienstleistungsbereich. Dagegen ist die Beschäftigung im produzierenden Gewerbe deutlich zurückgegangen. Auch in der Landwirtschaft arbeiten weniger Menschen als noch vor einem Jahr. Die Autobahn GmbH erneuert nächste Woche die Fahrbahndecke der A65 bei Landau. Betroffen ist der Abschnitt zwischen den Anschlussstellen Landau Zentrum und Landau Nord. Die Arbeiten dauern laut Autobahn GmbH voraussichtlich bis August. Bereits ab Samstag wird die Baustelle eingerichtet. In beide Fahrtrichtungen steht dann zunächst nur ein Fahrstreifen zur Verfügung. Nächste Woche wird der Verkehr auf die Gegenfahrbahn verlegt. Dadurch kommt es an der Anschlussstelle Landau Zentrum zeitweise zu Sperrungen von Ein- oder Ausfahrten. Umleitungen sind ausgeschildert. Bei Bad Dürkheim hat sich gestern ein schwerer Motorradunfall ereignet. Laut Polizei wurde eine 16-jährige Fahrerin dabei schwer verletzt. Nach ersten Erkenntnissen ist sie an der Auffahrt zur B271 vermutlich wegen zu hoher Geschwindigkeit von der Fahrbahn abgekommen. Die Jugendliche wurde mit einem Rettungshubschrauber ins Krankenhaus gebracht. Die Anschlussstelle war für rund eine Stunde voll gesperrt. Der Kreistag Germersheim hat eine Anschubfinanzierung für die Ventur Campus Pfalz GmbH beschlossen. Im kommenden Jahr stellt der Landkreis dafür 10.000 Euro bereit. In den 3 darauffolgenden Jahren sollen jeweils weitere 10.000 Euro fließen. Mit der Förderung sollen technologieorientierte Start-ups in der Südpfalz unterstützt und die Zusammenarbeit von Wissenschaft und Wirtschaft gestärkt werden. Und das Beste kommt zum Schluss. Das Restaurant Ella Jordan in Deidesheim ist erstmals mit 3 Michelin-Sternen ausgezeichnet worden. Damit gibt es in der Pfalz zum ersten Mal ein Restaurant mit der höchsten Auszeichnung. Herzlichen Glückwunsch.
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3: Sun is shining. Es sieht wunderbar aus im Antenneland aktuell. Wobei fast schon zu wunderbar. Teilweise immer noch bis zu 38 Grad heute. Dazu kaum Wolken, kein Wind, der geht, kein Schattenspender weit und breit. Das ist schon ein bisschen too much. Aber jetzt übers Wochenende wird es erstmal noch mal mehr. Morgen bis zu 40 Grad möglich. Am Samstag dann bis zu 41 Grad gemeldet. Dann müssen wir uns wirklich am besten jetzt schon den Liegeplatz am Freibad, See oder sonst irgendwo reservieren.
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3: Es ist auf den Straßen im Antennenland aktuell nichts los. Ich habe keine großen Meldungen. Falls ihr noch irgendwas habt, Staus, Blitzerblitze oder mehr, dann ruft einfach an bei uns hier 06341 94 8 94 8. Und sonst euch eine richtig gute Fahrt. Kommt gut an.
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3: So, Kygo, Khaled und Griffin mit Say My Love. Gleich für euch im Antenne-Supermix. Da formen wir Bruno Mars mit Count On Me. Kurz nach 6:30 am Donnerstag. Schönen Nachmittag. Abend.

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1: Positive Kursentwicklung heute am deutschen Aktienmarkt. Am Abend hatte der DAX schließlich 1% auf 24.994 Punkte zugelegt. Die zuletzt abgestürzten Technologiewerte befinden sich weltweit wieder auf Erholungskurs. Das hat auch hier dem Börsengeschehen etwas Schub verliehen. Und positives Urteil für Bayer im bis dato schon teuren Glyphosat-Streit vor dem obersten Gerichtshof in den USA rund um den Unkrautvernichter Roundup. In Leverkusen knallen die Sektkorken, die Bayer-Aktie kletterte um 19%. Zugelegt, wenngleich nicht ganz so spektakulär wie Bayer, haben auch Merck und Vonovia. Gegen den Trend eingebüßt haben dagegen Fresenius Medical Care, Scout24 und SAP. Der Euro notierte am Abend leicht erholt bei einem Dollar 13,80. Aus Frankfurt, Klaus Bente.
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1: Ich bin Thomas Westin. Die Bundesregierung bereitet nach den schweren Erdbeben Hilfe für Venezuela vor. Nach Angaben des Auswärtigen Amts stehen unter anderem Wasserfilter, Zelte, Feldbetten und Stromgeneratoren bereit. Noch heute sollen Fachleute des Technischen Hilfswerks in die Region reisen, um den Bedarf zu prüfen. Auch die Bundeswehr bereitet Transportflugzeuge für einen möglichen Hilfseinsatz vor. Der Bundestag hat über neue Wege für mehr dringend benötigte Organspenden debattiert. Abgeordnete einer fraktionsübergreifenden Gruppe warben für die Einführung einer Widerspruchsregelung. Erwachsene würden damit automatisch als Spender nach dem Tod gelten.
2: Keine gute Regelung, sagen Kritiker, denn Schweigen bedeutet ja nicht automatisch, ich bin einverstanden. Fakt ist, im Moment gilt bei uns, Organe dürfen nur entnommen werden, wenn die betroffene Person zu Lebzeiten zugestimmt hat oder eben Angehörige Bescheid wissen. Und das bedeutet für Patienten, sie warten im Durchschnitt 8 Jahre auf ein neues Organ. Wie der Bundestag am Ende abstimmt bei diesem sensiblen Thema, das ist noch unklar. Claudia Wächter, Nachrichtenredaktion.
1: Wer angesichts der erwarteten Hitze eine geplante Bahnreise nicht antreten will, kann diese jetzt kostenfrei stornieren. Die Deutsche Bahn bietet erstmals eine sogenannte Hitze-Sonderkulanz an.
3: Die Weichen und die Technik könnten durch Hitze und Sonne beschädigt werden, heißt es von der Deutschen Bahn. Außerdem steige einerseits die Gefahr für Böschungsbrände, andererseits hat der Deutsche Wetterdienst ja auch schon Unwetter angekündigt. Die Bahn sei darauf gut vorbereitet, trotzdem könne es zu Beeinträchtigungen kommen. Deswegen können Fahrgäste Tickets für Fernreisen kostenlos stornieren. Voraussetzung ist, dass das Ticket bis zum 23. Juni gebucht wurde und die Reise bis zum 30. Juni stattfinden sollte. Diese Tickets können online oder im Reisezentrum storniert werden. Fiona Reinhardt, Nachrichtenredaktion.
1: Die angeschlagene Warenhauskette Galeria erhält einen neuen Kredit von bis zu 160 Millionen Euro. Das Geld soll die Sanierung des Unternehmens in den kommenden 3 Jahren sichern. Nach dpa-Informationen werden dabei auch weitere Filialschließungen geprüft. Galeria beschäftigt derzeit rund 12.000 Menschen und hatte Anfang vergangenen Jahres zum dritten Mal innerhalb von 4 Jahren Insolvenz angemeldet.

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1: Ich bin Thomas Pleskin. Nach den schweren Erdbeben in Venezuela hat die Bundesregierung Hilfe zugesagt. Bundeskanzler Merz erklärte, Deutschland sei tief betroffen und werde das Land unterstützen.
2: Wir helfen, wir stehen an der Seite Venezuelas, sagt Kanzler Merz. Mehrere Transportflugzeuge der Bundeswehr, die stünden bereit, versichert der Verteidigungsminister. Und in der Tat, Material und Rettungsteams. Eigentlich wird alles gebraucht im Krisengebiet. Dort graben Menschen mit bloßen Händen weiter nach Verschütteten. Andere stehen vor Trümmerbergen dort, wo einmal ihr Zuhause war. Mancherorts gibt es weder Wasser noch Strom. Claudia Wächter, Nachrichtenredaktion.
1: Die Bundesländer wollen den Bund stärker an den Kosten neuer Bundes- und EU-Vorgaben beteiligen. Die Ministerpräsidenten fordern, dass der Bund künftig 80% der dadurch entstehenden Mehrkosten übernimmt, allerdings erst ab einer Belastung von 125 Millionen Euro. Heute wollen die Länder ihre Position mit Bundeskanzler Merz beraten. Der US-Elektroautobauer Tesla will seine Produktion im Werk Grünheide bei Berlin stärker hochfahren. Das Unternehmen teilte mit, weitere 1.000 Beschäftigte einzustellen und ab Oktober die Produktion auf 7.500 Fahrzeuge pro Woche zu steigern.
3: Bereits ab Juli sollen in Grünheide 6.200 Fahrzeuge pro Woche produziert werden. Dafür stellt Tesla aktuell bereits neue Leute ein. Die Erhöhung ab Oktober ist dann also ein weiterer Schritt. Außerdem plant das Unternehmen darüber hinaus nochmal 1.500 weitere Einstellungen. Neue Mitarbeiter für die Batteriezellfertigung. Allein in diesem Bereich will Tesla in Grünheide umgerechnet rund 220 Millionen Euro investieren. Hintergrund: Nach dem Umsatzeinbruch im Vorjahr laufen die Geschäfte für das Unternehmen inzwischen wieder deutlich besser. Thomas Thonfeld, Berlin.
1: Die Deutsche Bahn gibt frühere Wachstumsziele auf und setzt künftig mehr auf Verlässlichkeit statt auf ehrgeizige Versprechen. Nach Angaben des Konzerns stehen mit einer neuen Strategie betriebliche Qualität und wirtschaftliche Stabilität im Mittelpunkt. Eine Fernverkehrspünktlichkeit von mindestens 80% wird nun erst über die 2030er Jahre angestrebt. Gleichzeitig plant die Bahn einen Umbau mit mehr Verantwortung für regionale Manager und einem Stellenabbau in der Berliner Zentrale.
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